Wolken länger und weiter südlich kann es auch mal Gewitter und Starkregen geben. Die Temperaturen liegen aktuell zwischen 13 und 2 Grad. Tagsüber bleibt es meist grau, ab und zu kommt noch Regen runter und die Höchstwerte liegen maximal bei 20 Grad.

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1: Im Studio Hanna Messerschmidt. In Eindhoven in den Niederlanden ist am Abend ein Sonderflug mit Passagieren und Besatzungsmitgliedern des evakuierten Hunter-Virus-Kreuzers gelandet. Insgesamt waren 26 Menschen in dem Flieger, auch 4 Urlauber aus Deutschland. Ralf Reuter, deutscher Konsul auf den Kanaren, sagte in der ARD:
2: Es geht Ihnen den Umständen entsprechend gut. Es ist sicherlich eine Belastung, das ist ja klar psychologisch. Aber die sind eigentlich guten Mutes und sind jetzt natürlich auch froh, dass das Ganze mal ein Ende hat.
1: Das Kreuzfahrtschiff war gestern Morgen vor der Küste von Teneriffa angekommen. Von dort aus wurden bisher knapp 100 Passagiere ausgeflogen. Für CSU-Chef Söder ist die 1.000-Euro-Entlastungsprämie vom Tisch. Das hat er in der ARD erklärt. Der Bundesrat hatte das Vorhaben am Freitag gestoppt. Die schwarz-rote Bundesregierung will jetzt über das weitere Vorgehen beraten. Lisa Schwarzkopf.
3: Söder sagt, er würde davon abraten, die Prämie gegen den Widerstand der Bundesländer und der Wirtschaft durchzuboxen. Stattdessen sollte jetzt eine umfassende Reform der Einkommenssteuer angegangen werden, um Arbeitnehmer zu entlasten. Die Koalitionspartner Union und SPD liegen bei ihren Steuervorstellungen jedoch weit auseinander, gerade was die Besteuerung von höheren Einkommen angeht.
1: Völlig inakzeptabel, so nennt US-Präsident Trump die iranischen Bedingungen für weitere Friedensgespräche. Konkreter wurde der US-Präsident auf seiner Online-Plattform erstmal nicht. Laut iranischen Staatsmedien fordert Teheran zum Beispiel ein Ende der Blockade iranischer Häfen. Die Menschen in Deutschland müssen sich im Moment keine Sorgen machen, dass Gas knapp wird. Der Iran-Krieg mache den Handel gerade schwerer, sagte der Chef der Bundesnetzagentur Müller dem RND. Trotzdem könne man die großen Speicher innerhalb von 30 Tagen füllen.
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1: Viele Wolken ziehen gerade überall durch, dazu regnet es in einigen Ecken länger und weiter südlich kann es auch mal Gewitter und Starkregen geben. Die Temperaturen liegen aktuell zwischen 13 und 2 Grad. Tagsüber bleibt es meist grau, ab und zu kommt noch Regen runter und die Höchstwerte liegen maximal bei 20 Grad.
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1: Im Studio Hanna Messerschmidt. Schönen guten Morgen. Nach dem tödlichen Hunter-Virus-Ausbruch auf einem Kreuzfahrtschiff im Atlantik sind am Abend 4 deutsche Passagiere in den Niederlanden angekommen. Insgesamt wurden 26 Personen mit einem Sonderflug nach Eindhoven gebracht. Das Kreuzfahrtschiff hatte gestern Morgen Teneriffa angelaufen. Von dort aus wurden bisher knapp 100 Passagiere ausgeflogen. Andere Sonderflüge gingen nach Spanien, Frankreich, Großbritannien und Kanada. 2 weitere Flieger sollen heute Nachmittag starten. Noch ist unklar, wie es mit der geplanten 1.000 € Entlastungsprämie weitergeht. Der Bundesrat hatte das Ganze am Freitag gestoppt, wegen der hohen Belastung für die Wirtschaft und den Steuerausfällen für die Länder. Für CSU-Chef Söder ist klar, damit ist die Prämie vom Tisch. Er sagte in der ARD:
2: An so einem Punkt muss man mal überlegen, macht es dann einen Sinn, etwas weiter zu verfolgen, mit dem Kopf durch die Wand zu gehen? Ich bin ja der einzige Ländervertreter im Koalitionsausschuss. Mein Rat ist dringend, davon abzulassen, lieber zu überlegen, dass man was Sinnvolleres tut. Und zwar dieses vermeintliche, jetzt doch sehr viele Geld, das es gewesen wäre, dann in eine wirklich richtige und gute Einkommensteuerreform zu stecken. Davon haben alle mehr.
1: Russlands Präsident Putin hat Altkanzler Schröder als Vermittler im Ukraine-Krieg ins Spiel gebracht. Und das sorgt für Diskussionen. Die Bundesregierung spricht von einem Scheinangebot. Grüne und Linke sind gegen Putins Vorschlag oder zumindest skeptisch. Die AfD ist offen für einen Vermittlungsversuch. Wer eine Frau tötet, weil sie eine Frau ist, soll künftig leichter als Mörder verurteilt werden. Bundesjustizministerin Hubig will das Strafrecht bei Femiziden verschärfen. Viel zu oft würden solche Taten noch als Totschlag gewertet, sagt sie in der Bild am Sonntag. Und darauf gibt es niedrigere Strafen. Spannung pur im Abstiegskampf der Fußball-Bundesliga. Nach einem 3:1-Sieg gegen Köln ist Heidenheim jetzt punktgleich mit dem Abstiegskonkurrenten St. Pauli und Wolfsburg. Union Berlin hat ebenfalls mit 3:1 gegen Mainz gewonnen und der HSV besiegte Freiburg mit 3:2.
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1: Viele Wolken ziehen gerade überall durch, dazu regnet es in einigen Ecken länger und weiter südlich kann es auch mal Gewitter und Starkregen geben. Die Temperaturen liegen aktuell zwischen 13 und 2 Grad. Tagsüber bleibt es meist grau, ab und zu kommt noch Regen runter und die Höchstwerte liegen maximal bei 20 Grad.

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1: Im Studio Hanna Messerschmidt. Schönen guten Morgen. In Eindhoven in den Niederlanden ist am Abend ein Sonderflug mit Passagieren und Besatzungsmitgliedern des evakuierten Hunter-Virus-Kreuzers gelandet. Insgesamt waren 26 Menschen in dem Flieger, auch 4 Urlauber aus Deutschland. Ralf Reuter, deutscher Konsul auf den Kanaren, sagte in der ARD:
2: Es geht Ihnen den Umständen entsprechend gut. Es ist sicherlich eine Belastung, das ist ja klar, psychologisch. Aber die sind eigentlich guten Mutes und sind jetzt natürlich auch froh, dass das Ganze mal ein Ende hat.
1: Das Kreuzfahrtschiff war gestern Morgen vor der Küste von Teneriffa angekommen. Von dort aus wurden bisher knapp 100 Passagiere ausgeflogen. Für CSU-Chef Söder ist die 1.000 € Entlastungsprämie vom Tisch. Das hat er in der ARD erklärt. Der Bundesrat hatte das Vorhaben am Freitag gestoppt. Die schwarz-rote Bundesregierung will jetzt über das weitere Vorgehen beraten. Lisa Schwarzkopf.
3: Söder sagt, er würde davon abraten, die Prämie gegen den Widerstand der Bundesländer und der Wirtschaft durchzuboxen. Stattdessen sollte jetzt eine umfassende Reform der Einkommenssteuer angegangen werden, um Arbeitnehmer zu entlasten. Die Koalitionspartner Union und SPD liegen bei ihren Steuervorstellungen jedoch weit auseinander, gerade was die Besteuerung von höheren Einkommen angeht.
1: Altkanzler Schröder als Vermittler im Ukraine-Krieg. Die Bundesregierung hat diesen Vorschlag von Kreml-Chef Putin als Scheinangebot bezeichnet. Die SPD ist sich bei dem Thema uneins. Der SPD-Außenpolitiker Ametowitsch sagte dem Spiegel, jedes Angebot müsse geprüft werden, wie verlässlich es ist. Völlig inakzeptabel, so nennt US-Präsident Trump die iranischen Bedingungen für weitere Friedensgespräche. Konkreter wurde der US-Präsident auf seiner Online-Plattform erstmal nicht. Laut iranischen Staatsmedien fordert Teheran zum Beispiel ein Ende der Blockade iranischer Häfen. Der Abstiegs-Showdown in der Fußball-Bundesliga ist perfekt. Heidenheim hat einen 3:1-Sieg gegen Köln geholt und ist vor dem letzten Spieltag punktgleich mit den Konkurrenten St. Pauli und Wolfsburg. Außerdem setzte sich Union Berlin ebenfalls mit 3:1 gegen Mainz durch und feierte damit den ersten Sieg unter Trainerin Eta. Und der HSV gewann mit 3:2 gegen Europa-League-Finalist Freiburg.
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4: Viele Wolken sind heute Morgen am Start und dazu ist es in vielen Ecken schon nass, teils mit kräftigen Gewittern und Starkregen. Im Laufe des Tages zieht das weiter durch, ab und zu kommen auch Schauer nach und an der Nordsee kann es später ebenfalls mal krachen, dazu teils Sturmböen. Die Höchstwerte liegen meist zwischen 8 und 14 Grad, am Oberrhein auch bis 20. Morgen dann weiter wechselhaft mit einzelnen Schauern, später lockert es auf, maximal 16 Grad morgen.

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1: Im Studio Dirk Justes, schönen guten Morgen. In Eindhoven in den Niederlanden ist am Abend ein Sonderflug mit Passagieren und Besatzungsmitgliedern des evakuierten Hunter-Virus-Kreuzers gelandet. Insgesamt waren 26 Menschen in dem Flieger, auch 4 Urlauber aus Deutschland. Ralf Reuter, deutscher Konsul auf den Kanaren, sagte in der ARD:
2: Es geht in den Umständen entsprechend gut. Es ist sicherlich eine Belastung, das ist ja klar, psychologisch. Aber die sind eigentlich guten Mutes und sind jetzt natürlich auch froh, dass das Ganze mal ein Ende hat.
1: Das Kreuzfahrtschiff war gestern Morgen vor der Küste von Teneriffa angekommen. Von dort aus wurden bisher knapp 100 Passagiere ausgeflogen. Für CSU-Chef Söder ist die 1.000 € Entlastungsprämie vom Tisch. Das hat er in der ARD erklärt. Der Bundesrat hatte das Vorhaben am Freitag gestoppt. Die schwarz-rote Bundesregierung will jetzt über das weitere Vorgehen beraten. Söder spricht sich für Entlastungen über eine Einkommensteuerreform aus. Russlands Präsident Putin hat Altkanzler Schröder als Vermittler im Ukraine-Krieg ins Spiel gebracht und das sorgt für Diskussionen in der Bundespolitik. Jana Klonikowski fasst die Reaktionen zusammen.
3: Die Bundesregierung spricht von einem Scheinangebot und einer unglaubwürdigen Verhandlungsoption. Der SPD-Außenpolitiker Adis Ahmetovic findet aber auch, jedes Angebot müsse geprüft werden. Ziel müsse es sein, dass die Europäer mit am Verhandlungstisch sitzen, sagte Ahmetovic dem Spiegel. Grüne und Linke reagierten mit Ablehnung oder mindestens mal mit Skepsis auf Putins Vorschlag. Die AfD ist offen für einen Vermittlungsversuch.
1: Völlig inakzeptabel, so nennt US-Präsident Trump die iranischen Bedingungen für weitere Friedensgespräche. Konkreter wurde der US-Präsident auf seiner Online-Plattform erstmal nicht. Laut iranischen Staatsmedien fordert Teheran zum Beispiel ein Ende der Blockade iranischer Häfen. Wien ist wieder im ESC-Fieber. In Österreichs Hauptstadt ist der Eurovision Song Contest gestern mit einer großen Parade eröffnet worden. 35 Länder gehen dieses Jahr an den Start. Weil auch Israel antritt, boykottieren die Niederlande, Irland, Island, Slowenien und Spanien den ESC dieses Jahr. Spannung pur im Abstiegskampf der Fußball-Bundesliga. Nach einem 3:1-Sieg gegen Köln ist Heidenheim jetzt punktgleich mit den direkten Konkurrenten St. Pauli und Wolfsburg. Union Berlin hat ebenfalls mit 3:1 gegen Mainz gewonnen und der HSV besiegte Freiburg mit 3:2.
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4: Viele Wolken sind heute Morgen am Start und dazu ist es in vielen Ecken schon nass, teils mit kräftigen Gewittern und Starkregen. Im Laufe des Tages zieht das weiter durch, ab und zu kommen auch Schauer nach und an der Nordsee kann es später ebenfalls mal krachen, dazu teils Sturmböen. Die Höchstwerte liegen meist zwischen 8 und 14 Grad, am Oberrhein auch bis 20. Morgen dann weiter wechselhaft mit einzelnen Schauern, später lockert es auf, maximal 16 Grad morgen.

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0: Wir halten es für unumgänglich, das nächste Lied etwas vorzubereiten, vielleicht mit einem kleinen Gedicht. Einstmals sagte zu Schneewittchen ein Prinz gerade vor ihrem Hüttchen: Mit 7 Männern in einem Raum pennen, du bist mir ein ganz schönes Flittchen. Also es deutet in etwa das an, was wir jetzt vorhaben. Wir möchten einen alten Ritter besingen. Und deshalb könnte das Stück eigentlich heißen My Home is My Well-Fleisch. Nur das hätte wiederum den Nachteil, kein Mensch kommt von Kassler auf Zwingburg. Ja, und deswegen heißt es Ballade in Blech. Klapper, klapper. Nochmals klapper.
1: Der betagte Ritter Peter Eisenbart,
2: Bart, Bart,
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2: 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Oh no no.
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So beschließt die Ritterregel die Geschicht, die da lautet, alte Liebe rostet selten. Jawohl.

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1: Im Studio Dirk Justes, schönen guten Morgen. 26 Passagiere und Besatzungsmitglieder des evakuierten Hunter-Virus-Kreuzers sind in den Niederlanden angekommen. Am Abend ist ein Sonderflug in Eindhoven gelandet. Hanna Messerschmidt.
2: An Bord waren auch 4 deutsche Urlauber. Die sollen laut Medienberichten erst nach Frankfurt und anschließend in die jeweiligen Bundesländer gebracht werden. Über konkrete Quarantänemaßnahmen sollen dann die Gesundheitsämter entscheiden. Das Kreuzfahrtschiff hatte gestern Morgen Teneriffa angelaufen. Von dort aus wurden bisher knapp 100 Passagiere ausgeflogen. Andere Sonderflüge gingen nach Spanien, Frankreich, Großbritannien und Kanada. 2 weitere Flieger sollen heute Nachmittag starten.
1: Noch ist unklar, wie es mit der geplanten 1.000 Euro Entlastungsprämie weitergeht. Der Bundesrat hatte das Ganze am Freitag gestoppt, wegen der hohen Belastung für die Wirtschaft und den Steuerausfällen für die Länder. Für CSU-Chef Söder ist klar, damit ist die Prämie vom Tisch, er sagte der ARD.
3: An so einem Punkt muss man mal überlegen, macht es dann einen Sinn, etwas weiter zu verfolgen, mit dem Kopf durch die Wand zu gehen? Ich bin ja der einzige Ländervertreter im Koalitionsausschuss. Mein Rat ist dringend, davon abzulassen, lieber zu überlegen, dass man was Sinnvolleres tut. Und zwar dieses vermeintliche, jetzt doch sehr viele Geld, das es gewesen wäre, dann in eine wirklich richtige und gute Einkommensteuerreform zu stecken. Davon haben alle mehr.
1: Altkanzler Schröder als Vermittler im Ukraine-Krieg. Die Bundesregierung hat diesen Vorschlag von Kreml-Chef Putin als Scheinangebot bezeichnet. Die SPD ist sich bei dem Thema uneins. Der SPD-Außenpolitiker Achmetowitsch sagte dem Spiegel, jedes Angebot müsse geprüft werden, wie verlässlich es ist. Die Bundesnetzagentur geht vor dem Hintergrund des Iran-Kriegs davon aus, dass die Gaspreise leicht steigen könnten. Für viele Privathaushalte würden zwar Preisgarantien für 12 Monate oder länger gelten, Anschlussverträge könnten aber teurer werden. Strom wird hingegen eher günstiger, heißt es. Der Abstiegs-Showdown in der Fußball-Bundesliga ist perfekt. Heidenheim hat einen 3:1-Sieg gegen Köln geholt und ist vor dem letzten Spieltag punktgleich mit den Konkurrenten St. Pauli und Wolfsburg. Außerdem setzte sich Union Berlin ebenfalls mit 3:1 gegen Mainz durch und der HSV gewann mit 3:2 gegen Freiburg.
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4: Grau und nass ist es heute Morgen in vielen Ecken. Im Süden und Südosten hängen dicke Wolken und es kann auch ordentlich krachen mit Gewittern. Im Laufe des Tages zieht immer wieder Regen durch. An der Nordsee bleibt es erst noch trocken. Später kommen auch da Schauer und vereinzelt Gewitter dazu. Dazu werden es 8 bis 20 Grad. Morgen geht's mit Wolken und einzelnen Schauern weiter. Später lockert es auf bei maximal 16 Grad.

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kein Fan von Gottesdienst, weil wenn du betest, dann bist du gläubig, aber wenn dir jemand antwortet, dann bist du wahnsinnig. Ja, und vorm Gottesdienst, Victor und ich rauchen Joint und ich sage, hey Victor, es ist doch eigentlich eine Sünde, vom Gottesdienst zu kiffen, oder nicht? Und Victor sagt, Nikita, wenn wir nicht sündigen, dann ist Jesus umsonst gestorben. Ja, und wir kommen in die Kirche und wir sind voll stoned. Und da ist so dieser Geruch, dieses Holz, diese Kerzen und alles. Ja. Und Victor so, Nikita, ich fühle mich nicht wohl, was stinkt hier so? Und ich sage, ich glaube, du hast dir in die Hose geschissen. Und die Leute um uns herum, pssst. Und der Pfarrer kommt rein, bitte erheben Sie sich. Und alle stehen auf, alle außer ich. Ich sitze an der Bank und halte mich fest. Und Victor sagt, Nikita, du musst aufstehen. Ich sage, ich kann nicht. Wenn ich loslasse, fliege ich weg. Der Pfarrer sagt, lasset uns singen. Und Victor holt einen Stapel Gesangsbücher und drückt sie mir in die Hand, sagt, halt das fest, dann fliegst du nicht. Und die Leute neben mir wollen die Bücher abgreifen. Ich sage, nein! Spinnst du? Sag mal, geht's noch? Elfriede, siehst du das? Siehst du das? Anzeige ist raus. Und ich leg mich auf den Boden, so ein Embryo, und umarm so die Bücher, dass die nichts abgreifen. Und Victor legt sich zu mir und umarmt mich von hinten. Und dann flüstert er mir ins Ohr, Nikita, ich hab Hunger. Und ich sag, bald gibt's

0: Mahlzeit.
1: Mahlzeit.
0: Und wie schmeckt's?
1: Oh, danke, ich bin ja gerade erst. Ich muss ja erst mal.
0: Alles klar. Da wünsche ich Ihnen guten Appetit.
1: Dankeschön.
0: Bitte. Und?
1: Oh, danke, ja, schmeckt sehr gut.
0: Da haben Sie heute mal das vegetarische Gericht genommen.
1: Nee, das nehme ich immer.
0: Wie?
1: Naja, ich bin Vegetarier.
0: Aha. Wieder essen Sie gar kein Fleisch?
1: Nein.
0: Wie überhaupt gar nicht?
1: Nie.
0: Wie auch nicht mal so zu Weihnachten oder jetzt zu Ostern.
1: Nein.
0: Aha. Wie, was sagt Ihre Mutter dazu? Hat ihn der Arzt verordnet?
1: Nein, freiwillig.
0: So. Da essen Sie ja so gar kein Fleisch. Aha. Wie auch keine Würstchen? Oder mal so ein Scheibchenaufschnitt?
1: Nein.
0: Aha. Aber Gemüse essen Sie.
1: Ja, ist ja klar, da ist ja auch kein Fleisch drin.
0: Aber Schinken mögen Sie nicht.
1: Kein Schinken.
0: Sagen Sie mal, hätten Sie nicht manchmal Lust auf so ein schönes, abgehangenes Steak, Sie?
1: Nein, danke.
0: Wenigstens mal eine Kohlroulade als Kompromiss. Aber Geflügel essen Sie.
1: Kein Fleisch, kein Fisch und auch kein Geflügel.
0: Aha. Also nur Wild.
1: Hören Sie mal, ich würde jetzt gerne hier mal in Ruhe mein Gemüsegratin essen.
0: Ah, essen Sie, essen Sie. Das fallen Sie mir noch vom Fleisch, hätte ich jetzt beinahe gesagt. Aber wenn ich noch mal ganz kurz darf, aber Eier habe ich da jetzt gesehen bei Ihnen.
1: Ja, Käse und Eier esse ich. Mann, dafür wird ja auch kein Tier geschlachtet.
0: Ja, meinen Sie, so ein Huhn quält sich nicht, wenn es so ein Ei rauspressen muss?
1: Ja, das kann schon sein, das ist mir auch egal, mir ist nämlich gerade eben der Appetit vergangen.
0: Wiedersehen, oder vielleicht lieber nicht. Wiedersehen. Ich weiß gar nicht, was der hat. Das kann man auch essen.

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1: Im Studio Dirk Justes, schönen guten Morgen. In Eindhoven in den Niederlanden ist am Abend ein Sonderflug mit Passagieren und Besatzungsmitgliedern des evakuierten Hunter-Virus-Kreuzers gelandet. Insgesamt waren 26 Menschen in dem Flieger, auch 4 Urlauber aus Deutschland. Ralf Reuter, deutscher Konsul auf den Kanaren, sagte in der ARD:
2: Es geht in den Umständen entsprechend gut. Es ist sicherlich eine Belastung, das ist ja klar, psychologisch. Aber die sind eigentlich guten Mutes und sind jetzt natürlich auch froh, dass das Ganze mal ein Ende hat.
1: Das Kreuzfahrtschiff war gestern Morgen vor der Küste von Teneriffa angekommen. Von dort aus wurden bisher knapp 100 Passagiere ausgeflogen. Für CSU-Chef Söder ist die 1.000 € Entlastungsprämie vom Tisch. Das hat er in der ARD erklärt. Der Bundesrat hatte das Vorhaben am Freitag gestoppt. Die schwarz-rote Bundesregierung will jetzt über das weitere Vorgehen beraten. Söder spricht sich für Entlastungen über eine Einkommensteuerreform aus. Um mehr Kinderschutz in Deutschland geht es heute bei einem runden Tisch in Berlin. Die Organisation der schwedischen Königin Silvia hat Vertreter aus vielen Bereichen eingeladen, darunter Politik, Wissenschaft und Justiz. Am Ende soll ein Handlungspapier für die Bundesregierung stehen. Wien ist wieder im ESC-Fieber. In Österreichs Hauptstadt ist die Woche des Eurovision Song Contests mit einer großen Parade eröffnet worden. 35 Länder gehen dieses Jahr an den Start, weil auch Israel antritt, boykottieren Spanien und weitere Länder den ESC dieses Jahr. Spannung pur im Abstiegskampf der Fußball-Bundesliga. Nach einem 3:1-Sieg gegen Köln ist Heidenheim jetzt punktgleich mit den Abstiegskonkurrenten St. Pauli und Wolfsburg. Mehr von Jana Klonikowski.
3: Damit fällt jetzt erst am letzten Spieltag die Entscheidung, welcher der drei Clubs direkt absteigt und wer sich noch in die Relegation retten kann. Außerdem gab es an diesem Sonntag noch den ersten Sieg einer Bundesliga-Trainerin überhaupt. Union Berlin gewann mit Trainerin Marie-Louise Ether mit 3:1 gegen Mainz. Zuvor hatte sich noch der HSV mit 3:2 gegen Europa-League-Finalist Freiburg durchgesetzt.
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4: Grau und nass ist es heute Morgen in vielen Ecken. Im Süden und Südosten hängen dicke Wolken und es kann auch ordentlich krachen mit Gewittern. Im Laufe des Tages zieht immer wieder Regen durch. An der Nordsee bleibt es erst noch trocken. Später kommen auch da Schauer und vereinzelt Gewitter dazu. Dazu werden es 8 bis 20 Grad. Morgen geht's mit Wolken und einzelnen Schauern weiter. Später lockert es auf bei maximal 16 Grad.

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0: Hast ein Bier. In Wien fällt ein Bauarbeiter, Herr Meier, vom Gerüst und verletzt sich tödlich. Jetzt jammert der Polier. Einer muss jetzt zur alten Meierin gehen und der sorgen, dass ihr Mann nicht mehr lebt. Er beauftragt den Hilfsarbeiter, die Botschaft zu überbringen. Nach einer Stunde kommt dieser mit 2 Kästen Bier zurück. Der Polier.
1: Du Depper, du sollst nicht zum Biller gehen, um Bier zu holen. Du solltest zur alten Meierin gehen und sorgen, dass ihr Mann nicht mehr lebt.
0: Drauf sagt der Hilfsarbeiter.
1: Ja, Chef, ich war bei Frau Meier. Hab ich geklingelt und Frau Meier öffnet die Tür.
0: Ja, und weiter? Drängelt der Polier.
1: Sag ich, bist du Witwe Meier?
0: Sagt sie.
1: Nein,
0: sag ich, wetten wir 2 Kaste Bier?

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1: Im Studio Dirk Justes, schönen guten Morgen. Nach dem tödlichen Hantavirus-Ausbruch auf einem Kreuzfahrtschiff sind am Abend 4 deutsche Passagiere in den Niederlanden angekommen. Von Eindhoven aus geht es für sie nun zurück nach Deutschland. Dann müssen sie in Quarantäne. Wie lange entscheiden die Gesundheitsämter vor Ort? Die Weltgesundheitsorganisation betont, dass das Risiko für die Bevölkerung absolut gering sei. Das ist kein neues Covid, sagt die WHO. Für CSU-Chef Söder ist die 1.000 € Entlastungsprämie vom Tisch. Das hat er in der ARD erklärt. Der Bundesrat hatte das Vorhaben am Freitag gestoppt. Die schwarz-rote Bundesregierung will jetzt über das weitere Vorgehen beraten. Lisa Schwarzkopf.
2: Söder sagt, er würde davon abraten, die Prämie gegen den Widerstand der Bundesländer und der Wirtschaft durchzuboxen. Stattdessen sollte jetzt eine umfassende Reform der Einkommenssteuer angegangen werden, um Arbeitnehmer zu entlasten. Die Koalitionspartner Union und SPD liegen bei ihren Steuervorstellungen jedoch weit auseinander, gerade was die Besteuerung von höheren Einkommen angeht.
1: Der Ärzteverband Marburger Bund fordert spezielle Alkoholshops. Schnaps und Likör sollten nicht mehr im Supermarkt, im Kiosk oder in der Tankstelle zu kaufen sein, sondern nur in speziellen Läden, so die Ärztevertreter. Mehr von Eileen Schallhorn.
3: Alkohol trinken gehört zu den größten vermeidbaren Gesundheitsrisiken in Deutschland, heißt es weiter. Gerade junge Menschen müssten da besser geschützt werden. Und Erfahrungen aus anderen Ländern würden zeigen, dass da vor allem höhere Altersgrenzen und eben strengere Regeln beim Verkauf von Alkohol helfen. Der Ärzteverband fordert außerdem mehr Aufklärungskampagnen und Präventionsprogramme an Schulen.
1: Die Bundesnetzagentur geht vor dem Hintergrund des Iran-Kriegs davon aus, dass die Gaspreise leicht steigen könnten. Für viele Privathaushalte würden zwar Preisgarantien für 12 Monate oder länger gelten, Anschlussverträge könnten aber teurer werden. Strom wird hingegen eher günstiger, heißt es. Der Abstiegs-Showdown in der Fußball-Bundesliga ist perfekt. Heidenheim hat einen 3:1-Sieg gegen Köln geholt und ist vor dem letzten Spieltag punktgleich mit den Konkurrenten St. Pauli und Wolfsburg. Außerdem setzte sich Union Berlin ebenfalls mit 3:1 gegen Mainz durch und der HSV gewann mit 3:2 gegen Freiburg.
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4: Viele Wolken hängen heute Vormittag über uns. Dazu ist es in vielen Ecken schon nass und im Süden können später auch kräftige Gewitter dazukommen. Im Laufe des Tages bleibt es eher unbeständig mit Regen und immer mal Schauern. An der Nordsee auch mit Sturmböen, dazu Höchstwerte zwischen 8 und 21 Grad. Morgen geht es mit Sonne und Wolken weiter. Ab und zu ein Schauer dabei, maximal 15 Grad sind drin.

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1: Hörgeräteverkauf Schäfer, guten Tag.
2: Hallo?
1: Ja, guten Tag.
2: Wer ist dort?
1: Hier ist Hörgeräteverkauf.
2: Hallo?
1: Ja, guten Tag, hier ist Verkauf Hörgeräte.
2: Ist dort jemand?
1: Ja.
2: Hier ist Eberhard, Moschnerstraße 15.
1: Guten Tag, Herr Eberhard.
2: Guten Tag.
1: Ich höre ganz gut, Sie müssen mich nicht so anschreien.
2: Meine Familie hat gesagt, ich soll mich erkundigen nach dem Hörgerät.
1: Ja.
2: Weil ich höre nicht mehr gut.
1: Ja.
2: Kann man da was machen?
1: Ja, da müssen Sie zum Ohrenarzt gehen.
2: Wie bitte?
1: Sie müssen zum Ohrenarzt gehen.
2: Das habe ich jetzt ganz schlecht verstanden. Wo muss ich hingehen?
1: Zum Ohrenarzt.
2: Zum Ohrenarzt?
1: Ja.
2: Warum?
1: Sie brauchen ein Rezept für ein Hörgerät, sonst bekommen Sie nicht den Kassenanteil.
2: Ich brauche Ihr Hörgerät.
1: Ja.
2: Bin ich da bei Ihnen richtig?
1: Ja.
2: Wieso soll ich da zum Ohrenarzt gehen?
1: Weil der Ohrenarzt das Hörgerät indiziert.
2: Wie bitte?
1: Der Ohrenarzt verordnet ein Hörgerät.
2: Wie bitte?
1: Nur der Ohrenarzt verordnet ein Hörgerät. Ich kann das leider nicht entscheiden.
2: Ich verstehe Sie nicht. Verstehen Sie mich?
1: Ja.
2: Ich brauche ein Hörgerät.
1: Ja.
2: Ich höre nämlich nicht mehr gut.
1: Sie müssen aber zuerst zum Ohrenarzt gehen.
2: Meine Familie hat gesagt, Walter, besorgt dir mal ein Hörgerät, weil ich verstehe die nämlich nicht mehr.
1: Ja.
2: Haben Sie sowas, Hörgeräte?
1: Ja, sowas führen wir.
2: Oh, geil. Wie beginnt das jetzt weiter? Wir müssen da hingehen.
1: Sie müssen erst zum Ohrenarzt und dann melden Sie sich nochmal bei
2: Was
1: mir.
2: Was will ich denn bei Ihrem Ohrenarzt? Ich brauche ein Hörgerät.
1: Na, der Ohrenarzt muss doch sagen, ob Sie ein Hörgerät brauchen. Ob Sie eins brauchen oder zwei und auf welcher Seite Sie das Hörgerät tragen müssen.
2: Wie bitte?
1: Der Ohrenarzt entscheidet über ein Hörgerät.
2: Was haben Sie gesagt?
1: Der Ohrenarzt ist derjenige, der das Ganze entscheidet.
2: Ich verstehe Sie nicht! Ich brauche ein Hörgerät! Gibt's sowas bei Ihnen?
1: Ja.
2: Klasse! Wann kann ich denn da mal kommen?
1: Sie können eigentlich gleich vorbeikommen. Dann machen wir mal einen Hörtest und dann schauen wir mal weiter.
2: Wie bitte?
1: Wir machen erst einmal einen Hörtest, wenn Sie heute noch vorbeikommen.
3: Sagen Sie mal, warum schreien Sie denn so?
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wurde einst das schwarze Gold der Ruhe genannt. Es spendete Wärme, Behaglichkeit und Energie. In einem besonderen chemischen

Das schwarze Gold ist weiß geworden. Man nehme eine einfache Rezeptur.

0: Mann und Frau, lange verheiratet, kennen sich in- und auswendig. Doch eines Tages, der Mann sagt zu ihr: Schatz, du siehst ja mit Brille scheiße aus. Sagt sie: Wieso? Ich trage doch gar keine Brille. Sagt er: Ja, aber ich jetzt.
1: Seid ihr alle da?
2: Ja.
3: Klaus-Dieter hat Husten.

0: Ich habe nämlich wenig Zeit. Ich möchte nämlich jetzt gerne ins Kino gehen.
1: Ja? Ach, Sie gehen ins Kino?
0: Ja, gehen Sie jetzt nicht gerne ins Kino?
1: Oh, ich gehe gerne ins Kino, ja. Nicht oft, aber gern.
0: Aha, wie war's denn?
1: Aufregend.
0: Wieso aufregend?
1: Ich hatte meine Eintrittskarte vergessen.
0: Ja, weißt du? Typisch. Ich dachte schon, Sie hätten einen Krimi gesehen.
1: Nein, in Krimis gehe ich ja nicht.
0: Was, Sie gehen nicht in Krimis? Wieso nicht?
1: Ist mir die Handlung zu kompliziert.
0: Was, die Handlung? Jeder sieht heute Krimi, jeder liebt Krimi. Krimi gehört doch zum guten Ton.
1: Nee, aber trotzdem, Herr Breit, ich verstehe Krimis nicht.
0: Was?
1: Wissen Sie, ich weiß immer nicht, wer ist der Täter und so und die vielen Figuren. Sagen Sie mal, gehen Sie in den Krimi?
0: Ja, ich gehe jetzt.
1: Ach, Herr Breit. Ja, das ist natürlich eine Idee. Ich komme mit, Sie erklären mir alles, dann verstehe ich sogar einen Krimi.
0: Nein. Außerdem bekommen Sie auch gar keine Karte mehr.
1: Naja, nur eine Karte wird man ja wohl noch kriegen.
0: Ne? Wetten, dass Sie keine Karte mehr bekommen.
1: Na, ich kann es doch versuchen.
0: Sie können es versuchen, aber ohne mich, denn ich gehe jetzt, denn ich möchte den Anfang meines Krimis nämlich nicht verpassen. Der Anfang eines Krimis ist nämlich das Wichtigste. Aha. Ja, gerade bei einem Edgar Wallace, sonst versteht man den so schlecht.
1: Ach, der spricht wohl undeutlich.
0: Sagen Sie mal, kennen Sie Edgar Wallace nicht?
1: Ich kenne keine Filmschauspieler.
0: Das ist ein ganz berühmter Schriftsteller.
1: Und der spricht undeutlich?
0: Der schreibt.
1: Ach, der schreibt undeutlich.
0: Blödsinn!
1: Der schreibt Blödsinn und dann ist der berühmt.
0: Das ist ein Engländer.
1: Und mit dem gehen Sie ins Kino.
0: Ein Edgar Wallace erwartet mich im Kino.
1: Ach, der ist schon da, der wartet auf Sie. Das ist ja prima, das ist ja nett.
0: Das ist ein Kriminalschriftsteller, der hat viele Bücher geschrieben. Kennen Sie zum Beispiel den Hexer?
1: Nein, kenne ich nicht.
0: Kennen Sie einen Zinker?
1: Nein, kenne ich auch nicht. Und mit allen dreien gehen Sie ins Kino?
0: Ich gehe mit niemandem ins Kino.
1: Du hast ja drei Karten übrig, können Sie mir doch eine abgeben.
0: Nein, ich gebe Ihnen keine, aber ich habe nämlich nur eine Karte. Ja? Ich möchte im Kino meine Ruhe haben.
1: Ach,
0: der Film ist nämlich sehr schwierig und sehr kompliziert. Ja. Der heißt Her mit dem Zaster. Das ist eine sehr spannende Geschichte. Da geht es um Geld, um eine Bank und eine schöne Frau.
1: Ach, und die fährt den LKW.
0: Was denn für ein LKW?
1: Da sagten Sie nicht, her mit dem Laster?
0: Ach Quatsch, mein Kind. Nicht Laster, ich sagte, her mit dem Zaster. Und Zaster ist Jargon.
1: Ach, das Jargon. Was ist das?
0: Das ist Jargon.
1: Was denn das nur wieder?
0: Ja, in den englischen Krimis, da sprechen doch die Verbrecher eine ganz besondere Sprache. Nämlich?
1: Englisch.
0: Nein, Jargon.
1: Ja? Jargon.
0: Ja, muss ich Ihnen denn noch in Verbrecherjargon erklären?
1: Wäre schön.
0: Ja, wäre schön. Ja, sagen Sie zum Geld immer Geld?
1: Bitte?
0: Wenn Sie Geld bekommen, was sagen Sie da?
1: Donnerwetter, schon wieder so wenig.
0: Nein!
1: Naja, Sie nicht, Sie haben wahrscheinlich genug, weiß ich nicht.
0: Kennen Sie den Ausdruck Lappen?
1: Lappen kenne ich, ja.
0: Ja, wo kommt der vor?
1: Vorwiegend in Lappland.
0: Na, aber nein, das ist Jargon.
1: Ach, das ist Jargon.
0: Das ist Jargon. Und das ist Jargon, wenn ich zum Beispiel zu Ihnen sage, na, Sie haben aber Zorn in der Hose.
1: Ja, das ist eine Schweinerei. Das ist eine Schweinerei, aber eine echte.
0: Nein, das heißt volle Brieftasche.
1: Das heißt volle Brieftasche?
0: Das heißt volle Brieftasche.
1: Wie war das?
0: Das heißt Zorn in der Hose.
1: Das ist Jargon.
0: Das ist Jargon, ja. Was ist denn?
1: So sprechen die Verbrecher.
0: Ja!
1: Im Krimi.
0: Im Krimi. Aber es geht, wenn Sie es nicht glauben, hier lesen Sie im Filmspiegel, da steht alles drin, was Sie über den Inhalt dieses Filmes wissen müssen. Bitte. Ah,
1: ja,
0: hier.
1: Ja?
0: So, bitte sehr.
1: So, oh, Krimi.
0: Na, Krimi. Nun lesen Sie mal. Was steht da?
1: Nichts.
0: Bitte, was steht da?
1: Nichts konnte Eddie davon abhalten, in dieser Nacht den Plan auszuführen. Dichter gelber Nebel lagerte in den Straßen. Die Straßenlaternen waren kaum sichtbar. Hm, das ist ja gruselig.
0: Ein Krimi muss ja auch gruselig anfangen.
1: Er muss gruselig.
0: Sehen Sie mal, an der nächsten Ecke passiert nämlich schon ein Überfall auf eine Bank.
1: Auf eine Bank?
0: Auf eine Bank, eine ganz besondere Bank.
1: Eine Eckbank.
0: Nein. Kennen Sie denn keine Bank?
1: Natürlich kenne ich Bänke.
0: Ja, nicht Bänke, Banken. Die Einzahl heißt Bank und die Mehrzahl heißt?
1: Bänke.
0: Banken. Im Gegensatz zu Schrank, da heißt es?
1: Schranken.
0: Nein. Schränke. Aber ich weise Sie in die...
1: Schränke.
0: Nein, Schränke. Mensch, Kind, machen Sie mich nicht schon.
1: Ja, für ein Krimi braucht man harte Nerven. So, also, Herr Palm, aber das Beste, wir machen es wie immer. Sie erklären es mir anhand eines praktischen Beispiels.
0: Was? Eine Szene spielen?
1: Eine Szene spielen. Wir spielen den Krimi, dann verstehe ich ihn.
0: Pass was?
1: Auf. Sie spielen hier diesen Eddie.
0: Ja, das ist doch der Ganove.
1: Das passt ja prima.
0: Na? Aber dann ganz von vorne bitte, damit nichts schief geht. Dann müssen wir das so machen, ich erkläre Ihnen einen ganz normalen Vorgang auf einer Bank. Wir nehmen mal diesen Tisch, ja?
1: Den Tisch, ja.
0: Das ist jetzt unsere Bank.
1: Ach, der Tisch ist eine Bank.
0: Der Tisch ist eine Bank. So, und jetzt?
1: Na, jetzt komme ich und frage, ach, entschuldige, ist noch ein Plätzchen frei?
0: Nein! Ist doch keine Sitzbank.
1: Ach so.
0: Der Tisch ist jetzt ein Schalter. So, und ich stehe jetzt hinter dem Schalter als Haupt...
1: Schalter.
0: Hauptkassierer. Aha. Ja, und Sie kommen rein.
1: Und ich kassiere.
0: Nein, Sie sind jetzt die Kundschaft.
1: Ach, ne, das hätten Sie doch gleich sagen.
0: Das habe ich doch gesagt die ganze Zeit.
1: Alles klar, ich komme.
0: Was machen Sie denn da?
2: Ich kundschafte.
0: Ach, was kundschafte?
2: Ich lese erst mal die Öffnungszeiten.
0: Lassen Sie den Blödsinn sein, kommen Sie jetzt gefälligst rein. Bitte schön. Ja. Sag mal, haben Sie einen Drehwurm?
1: Drehtür. Hat ein bisschen zu viel Schwung, entschuldigen Sie mal.
0: Also bitte jetzt. Guten Tag.
1: Guten Tag. Guten Tag, Herr Hauptmann.
0: Hauptkassierer.
1: Oder so.
0: Guten Tag, meine Herren. Sie wünschen?
1: Ich wünsche.
0: So, jetzt müssen Sie Geld abheben.
1: Ich muss Geld abgeben? Ich habe nicht einen Pfennig.
0: Nicht abgeben, abheben. Ja? Abgeben. Ich habe das Geld. Ich zahle es Ihnen aus. Sie haben zum Beispiel ein kleines Formular ausgefüllt und auf dieses Formular hin zahle ich Ihnen jetzt 100 Mark aus. Ja? Ist das klar? Wir nehmen mal mein Geld hier, damit das besser gespielt werden kann. So.
1: So, ach, was denn jetzt? Da ist ja auch die Kinokarte hier.
0: Ja, die bleibt drin. Die interessiert überhaupt nicht. So, ich zahle Ihnen jetzt, wie Sie sehen werden, das Geld aus. So macht man das. Ja. Einfach bitte. So, mein Herr, was ist das?
1: Das Betrug.
0: Bitte, was ist das?
1: Na, Sie sparen von 100 Mark, das sind nur 5.
0: Oh, Mensch, es geht nochmal, wir spielen doch bloß. Oh. So, bitteschön. So, was ist das?
1: Das sind 2,50 Markscheine.
0: Das ist ein ganz normaler Vorgang auf einer Bank.
1: Ach, das ist ein ganz normaler
0: Vorgang. Jawohl, haben Sie das endlich verstanden?
1: Nein, ich glaube nicht.
0: Was? Wieso denn nicht?
1: Müssen wir gleich nochmal machen, nicht?
0: Moment, jetzt kommen wir nämlich zum Clou. Wissen Sie was? Jetzt spielen wir nämlich mit dem Geld, ja, na, die Filmszene.
1: Ah, jetzt kommt der Krimi.
0: Ja, jetzt kommt der Krimi. Ja. Schauen Sie auf, ich werde Ihnen zeigen, wie raffiniert dieser Eddie auf der Bank vorgeht. Ja, ja, und so kommen Sie, spielen jetzt mal den Kassierer. Ah, ich spiele jetzt den Ganoven.
1: Ja, endlich mal eine richtige Fachrolle für Sie.
0: Bitte?
1: Ja. Alles klar, wir können.
0: So, Kragen hoch.
1: Jawohl, ist noch.
0: Sie doch nicht.
1: Ich kann mich erkälten, ne? Ist ja klar. Ja.
0: Passen Sie auf, Eddie kommt.
2: Eddie, Kuckuck, hier bin ich, Kuckuck.
0: Sie dürfen mich doch nicht bemerken.
1: Ach, ich darf Sie nicht bemerken?
0: Nein.
1: Kommen Sie am besten nochmal.
0: Ich komme ganz unauffällig zu Ihrem Schalter.
1: Ja.
0: Passen Sie auf, so rum. Unauffällig.
1: Ja.
0: Jetzt bin ich da.
1: Und ich bemerke nichts.
0: Natürlich. Jetzt bemerken Sie etwas.
1: Ach, jetzt bemerke ich etwas.
0: Ja. Und was bemerken Sie?
1: Etwas Bemerkenswertes.
0: Na? Was ist das?
1: Das ist eine Pfeife.
0: Das ist keine Pfeife, das ist eine Pistole und ich nehme dazu nur meine Pfeife. Denn ich will was von Ihnen haben?
1: Na, vielleicht Feuer.
0: Nein! Geld! Und warum?
1: Damit Sie sich ein Feuerzeug kaufen können.
0: Nein, Mensch, es geht nochmal. Was bin ich? Sehen Sie doch her. Oh.
1: Sie sind eine Pfeife.
0: Mensch!
1: Warum schreien Sie da so? Das wissen wir alle, weil wir keine... Entschuldigung. Also, alles klar.
0: Her mit den Mäusen!
1: Ja, würde ich in der Zoohandlung versuchen. Ist gleich hier.
0: Her mit den Piepen!
1: Ja, ist zum Piepen, was Sie alles wollen, wirklich.
0: Hands up!
1: Ja, wo ist was ab?
0: Hands up, das heißt Hände hoch, das ist Englisch. Ich bedrohe Ihr Leben. Ich will das Geld.
1: Ja, warum schreien Sie denn so? Da liegt es ja. Nun nehmen Sie es doch. Es gehört doch Ihnen.
0: Sie begreifen es nicht.
1: Ich habe Ihnen von Anfang an gesagt, ich verstehe Krimis nicht.
0: Na, dann kann ich Ihnen auch nicht mehr helfen.
1: Ach doch, wir könnten die Rollen vielleicht mal tauschen.
0: Was tauschen?
1: Darf ich mal Ihre Pfeife rauchen?
0: Haben.
1: Eine Frage noch, Herr Peil.
0: Ja, bitte.
1: Wann fängt der Krimi an?
0: Ich habe Ihnen schon mal gesagt, Sie bekommen keine Karte mehr.
1: Jetzt lassen Sie mal meine Sorge sein. Also, ich bin der Eddie. Donnerwetter, ist das hier eine Bank.
0: Unauffällig.
1: Eine ganz unauffällige Bank.
0: Ich darf Sie doch nicht bemerken.
1: Haben Sie da irgendetwas zu bemerken? Jetzt erst einmal Hände ab und zu mal hoch. Oder wie das?
0: Gut.
1: Halten Sie Ihren Jargon, sonst hören Sie die Mäuse piepen.
0: Hier ist das Geld.
1: Ich will kein Geld, ich will die Brieftasche.
0: Wo ist meine Brieftasche auf?
1: Ich habe vielleicht eine Wut in der Jacke.
0: In der Hose!
1: Doch, Jacke wie Hose!
0: Hier, Menschen, nehmen Sie doch alles, verdammt nochmal!
1: Ich will nicht alles, ich will nur die Kinokarte!

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1: Im Studio Dirk Jostes, schönen guten Tag. Die vier deutschen Passagiere des Hantavirus-Kreuzers sind zurück in Deutschland. Sie werden jetzt zunächst in der Frankfurter Uniklinik untersucht, dann geht es in ihre Heimatbundesländer zur Quarantäne. Das Hantavirus war vor einigen Wochen auf einem Kreuzfahrtschiff im Atlantik ausgebrochen. Drei Deutsche starben und 100 wurden von den Kanaren ausgeflogen. Der Präsident des Robert-Koch-Institutes, Lars Schade, sieht im Gegensatz zum Coronavirus keine Gefahr für die Bevölkerung. Er sagt im ZDF:
2: Das ist ein ganz anderes Virus und die Gefahr ist überhaupt nicht vergleichbar. Das ist ein Virus, das wir schon sehr lange kennen und deshalb auch sehr gut einschätzen können.
1: Deutschland und die Ukraine wollen beim Thema Rüstung enger zusammenarbeiten. Bundesverteidigungsminister Pistorius ist heute für Gespräche in Kiew. Er sagt, dass Deutschland nicht mehr nur Unterstützer ist, sondern die Ukraine längst ein strategischer Partner. Da geht es etwa um die Entwicklung von Drohnen. Die technologischen Sprünge sind laut Pistorius beachtlich und Deutschland und die NATO können davon profitieren. In Deutschland soll mehr gegen sexuellen Missbrauch von Kindern und Jugendlichen getan werden. Dazu gibt es in Berlin heute einen runden Tisch. Die Organisation der schwedischen Königin Silvia hat Vertreter etwa aus Politik und Wissenschaft eingeladen. Kerstin Klaus ist die Bundesbeauftragte gegen sexuellen Missbrauch von Kindern und Jugendlichen. Sie sagt im Zweiten:
3: Wir haben viele Lücken, die entstehen darüber, dass wir den Opferschutz nicht genügend in Strafverfahren, in Familienverfahren haben, die gesundheitliche Versorgung nicht immer funktioniert. Und das zusammenzubringen, all diese Lücken zu identifizieren und dann zu sagen, Politik, hier muss gehandelt werden, und zwar auf Bundesebene und auch auf Ebene der Länder, denn der Kinderschutz passiert vor Ort.
1: Für CSU-Chef Söder ist die 1.000 € Entlastungsprämie vom Tisch. Das hat er in der ARD erklärt. Der Bundesrat hatte das Vorhaben am Freitag gestoppt. Die schwarz-rote Bundesregierung will jetzt über das weitere Vorgehen beraten. Söder spricht sich für Entlastungen über eine Einkommensteuerreform aus. Wien ist wieder im ESC-Fieber. In Österreichs Hauptstadt ist die Woche des Eurovision Song Contests mit einer großen Parade eröffnet worden. 35 Länder gehen dieses Jahr an den Start, weil auch Israel antritt, boykottieren Spanien und weitere Länder den ESC dieses Jahr.
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4: Viele Wolken hängen heute Vormittag über uns. Dazu ist es in vielen Ecken schon nass und im Süden können später auch kräftige Gewitter dazu kommen. Im Laufe des Tages bleibt es eher unbeständig mit Regen und immer mal Schauern. An der Nordsee auch mit Sturmböen, dazu Höchstwerte zwischen 8 und 21 Grad. Morgen geht es mit Sonne und Wolken weiter. Ab und zu ein Schauer dabei, maximal 15 Grad sind drin.
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1: Im Studio Dirk Jostes, schönen guten Tag. Nach der Atlantikkreuzfahrt mit Hantavirus-Infektionen sind nun auch die vier deutschen Passagiere zurück in der Heimat. Sie kamen am Morgen in Frankfurt an. Nach einem Check in der Uniklinik geht es zur Quarantäne in die jeweiligen Bundesländer. Beim Robert-Koch-Institut sieht man keine Pandemiegefahr. Präsident Lars Schade sagt im ZDF:
2: Der Unterschied ist, dass das Coronavirus ein neues Virus war mit spezifischen Eigenschaften. Hier haben wir ein Virus, das wir seit 31 Jahren kennen. Es gibt sehr viele Fälle in Südamerika, jedes Jahr einige hundert. Und es gab sogar schon einzelne Touristen, die mit dem Virus sozusagen in die USA oder nach Europa gereist sind. Und immer ist es gelungen, die Ausbruchssituation entsprechend unter Kontrolle zu bringen.
1: Um mehr Kooperation beim Thema Rüstung geht's heute beim Besuch von Boris Pistorius in der Ukraine. Der Bundesverteidigungsminister ist am Morgen in Kiew angekommen. Deutschland sei nicht mehr nur Unterstützer, sondern die Ukraine längst ein strategischer Partner, etwa bei der Entwicklung von Drohnen, so Pistorius.
3: Die technologischen Sprünge hier in der Ukraine sind beachtlich und wir können davon profitieren, im besten Sinne des Wortes, indem wir für unsere Bundeswehr, für die NATO-Streitkräfte lernen, Informationen mitnehmen und vor allen Dingen auch weitere Joint Ventures auf den Weg bringen, also gemeinsame Entwicklung und gemeinsame Produktion von Technologie, um unsere Abschreckungsfähigkeit deutlich zu erhöhen.
1: CSU-Chef Söder hat der Entlastungsprämie für Arbeitnehmer eine Absage erteilt. Für ihn sind die Pläne nach dem Nein des Bundesrats vom Tisch, so Söder in der ARD. Morgen kommen Union und SPD im Koalitionsausschuss zusammen, um über das weitere Vorgehen zu beraten. Viele Menschen kümmern sich erst um ihre Sicherheit im Netz, wenn es schon zu spät ist. Das zeigt eine aktuelle Umfrage vom Bundesamt für IT-Sicherheit, BSI. Jeder Neunte war letztes Jahr von einer Straftat im Netz betroffen. Am häufigsten ging es um Betrug beim Online-Shopping. Wien ist wieder im ESC-Fieber. In Österreichs Hauptstadt ist die Woche des Eurovision Song Contests mit einer großen Parade eröffnet worden. 35 Länder gehen dieses Jahr an den Start, weil auch Israel antritt, boykottieren Spanien und weitere Länder den ESC dieses Jahr.
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4: Viele Wolken bestimmen das Bild und dazu ist es in vielen Ecken auch nass und auch im Laufe des Tages kommen vielerorts Schauer runter und im Süden können kräftige Gewitter dabei sein. Die Höchstwerte liegen heute je nach Region zwischen 8 und 21 Grad. An der Nordsee kann es dazu mit Sturmböen ungemütlich werden. Morgen bleibt es kühl und wechselhaft mit ein paar Schauern, maximal 15 Grad sind drin.
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1: Im Studio Dirk Jostes, schönen guten Tag. Vor allem der Dieselpreis an den Tankstellen ist gerade im Sinkflug. Laut ADAC kostete der Liter zuletzt im Schnitt 1,98 Euro. Damit ist der Preis zum ersten Mal seit Anfang März unter die 2-Euro-Marke gefallen. Zum Vergleich, das Allzeithoch beim Diesel lag nach Beginn des Irankriegs zwischenzeitlich bei gut 2,44 Euro pro Liter. Der ADAC sagt aber auch, weil der Ölpreis gerade wieder anzieht, werden die Preise an den Tankstellen vorerst wohl nicht viel weiter runtergehen. Die 4 deutschen Passagiere des Hantavirus-Kreuzers sind zurück in Deutschland. Sie werden jetzt zunächst in der Frankfurter Uniklinik untersucht, dann geht es in ihre Heimatbundesländer zur Quarantäne. Das Hantavirus war vor einigen Wochen auf einem Kreuzfahrtschiff im Atlantik ausgebrochen. 3 Deutsche starben und 100 wurden von den Kanaren ausgeflogen. Der Präsident des Robert-Koch-Institutes, Lars Schade, sieht im Gegensatz zum Coronavirus keine Gefahr für die Bevölkerung. Er sagt im ZDF:
2: Das ist ein ganz anderes Virus und die Gefahr ist überhaupt nicht vergleichbar. Das ist ein Virus, das wir schon sehr lange kennen und deshalb auch sehr gut einschätzen können.
1: Deutschland und die Ukraine wollen beim Thema Rüstung enger zusammenarbeiten. Bundesverteidigungsminister Pistorius ist heute für Gespräche in Kiew. Er sagt, dass Deutschland nicht mehr nur Unterstützer ist, sondern die Ukraine längst ein strategischer Partner. Da geht es etwa um die Entwicklung von Drohnen. Die technologischen Sprünge sind laut Pistorius beachtlich und Deutschland und die NATO können davon profitieren. In Deutschland soll mehr gegen sexuellen Missbrauch von Kindern und Jugendlichen getan werden. Dazu gibt es in Berlin heute einen runden Tisch. Die Organisation der schwedischen Königin Silvia hat Vertreter etwa aus Politik und Wissenschaft eingeladen. Kerstin Klaus ist die Bundesbeauftragte gegen sexuellen Missbrauch von Kindern und Jugendlichen. Sie sagt im Zweiten:
3: Wir haben viele Lücken, die entstehen darüber, dass wir den Opferschutz nicht genügend in Strafverfahren, in Familienverfahren haben, die gesundheitliche Versorgung nicht immer funktioniert. Und das zusammenzubringen, all diese Lücken zu identifizieren und dann zu sagen, Politik, hier muss gehandelt werden, und zwar auf Bundesebene und auch auf Ebene der Länder, denn der Kinderschutz passiert vor Ort.
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4: Viele Wolken bestimmen das Bild und dazu ist es in vielen Ecken auch nass. Und auch im Laufe des Tages kommen vielerorts Schauer runter und im Süden können kräftige Gewitter dabei sein. Die Höchstwerte liegen heute je nach Region zwischen 8 und 21 Grad. An der Nordsee kann es dazu mit Sturmböen ungemütlich werden. Morgen bleibt es kühl und wechselhaft mit ein paar Schauern. Maximal 15 Grad sind drin.
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1: Im Studio Dirk Jostes, schönen guten Tag. Die Spritpreise sind zum ersten Mal seit Anfang März unter die 2-Euro-Marke gefallen. Der ADAC dämpft aber die Hoffnungen, dass die Preise noch weiter runtergehen. Mehr von Jana Klonikowski.
2: Der Liter Diesel kostete gestern im Schnitt 1,98 Euro. Super E10 war nochmal 2 Cent günstiger. Grund für die gesunkenen Preise sind laut ADAC der ebenfalls gesunkene Ölpreis und der starke Euro. Die ADAC-Experten kritisieren aber weiter, dass der Tankrabatt nicht vollständig an die Kunden weitergegeben, sondern zum Teil von den Mineralölunternehmen einbehalten wird. Weil der Ölpreis zuletzt wieder angezogen hat, geht der ADAC auch davon aus, dass die Spritpreise zunächst nicht weiter runtergehen.
1: Nach der Atlantik-Kreuzfahrt mit Hantavirus-Infektionen sind nun auch die 4 deutschen Passagiere zurück in der Heimat. Sie kamen am Morgen in Frankfurt an. Nach einem Check-in der Uniklinik geht es zur Quarantäne in die jeweiligen Bundesländer. Beim Robert-Koch-Institut sieht man keine Pandemiegefahr. Deutschland und die Ukraine wollen beim Thema Rüstung enger zusammenarbeiten. Bundesverteidigungsminister Pistorius ist heute für Gespräche in Kiew. Da geht's etwa um Drohnen. Die technologischen Sprünge sind beachtlich, sagt Pistorius. Und Deutschland und die NATO können davon profitieren. Viele Menschen kümmern sich erst um ihre Sicherheit im Netz, wenn es schon zu spät ist. Das zeigt eine aktuelle Umfrage vom Bundesamt für IT-Sicherheit, BSI. Jeder 9. war letztes Jahr von einer Straftat im Netz betroffen. Am häufigsten ging es um Betrug beim Online-Shopping. In genau einem Monat rollt der Ball in Kanada, Mexiko und den USA. Am 11. Juni startet die Fußball-WM. Vom Riesenhype ist aber noch nicht viel zu spüren, Fabian Hoffmann.
3: Naja, kommt drauf an, wen man so fragt. Die FIFA spricht von einem Turnier der Superlative mit einer beispiellosen Ticketnachfrage. In den USA zum Beispiel bleibt der erhoffte Tourismusboom in den Ausrichterstädten mit Blick auf die Hotelbuchungen aber bislang aus. Das dürfte nicht zuletzt an den hohen Preisen und der Politik von US-Präsident Trump liegen. In Mexiko wiederum gibt's wegen der eskalierenden Gewalt rund um die Drogenkartelle Sicherheitsbedenken. So oder so, Auftakt für die WM ist in einem Monat mit der Partie Mexiko-Südafrika.
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4: Viele Wolken und immer wieder Regen sind ziemlich verbreitet. Nur an der Nordsee ist es aktuell noch trocken, bevor später aber auch hier Schauer und vereinzelt Gewitter dazukommen. Bis zum Abend bleibt es unbeständig, dazu werden es 8 bis 21 Grad. Morgen geht es wechselhaft weiter mit ein paar Schauern, maximal 15 Grad sind drin.

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1: Im Studio Gisa Weber, schönen guten Tag. Die Spritpreise sind zum ersten Mal seit Anfang März unter die 2-Euro-Marke gefallen. Der ADAC dämpft aber die Hoffnungen, dass die Preise noch weiter runtergehen. Mehr von Jana Klonikowski.
2: Der Liter Diesel kostete gestern im Schnitt 1,98 Euro. Super E10 war nochmal 2 Cent günstiger. Grund für die gesunkenen Preise sind laut ADAC der ebenfalls gesunkene Ölpreis und der starke Euro. Die ADAC-Experten kritisieren aber weiter, dass der Tankrabatt nicht vollständig an die Kunden weitergegeben, sondern zum Teil von den Mineralölunternehmen einbehalten wird. Weil der Ölpreis zuletzt wieder angezogen hat, geht der ADAC auch davon aus, dass die Spritpreise zunächst nicht weiter runtergehen.
1: Die 4 deutschen Passagiere des Hantavirus-Kreuzers sind zurück in Deutschland. Sie werden jetzt zunächst in der Frankfurter Uniklinik untersucht. Dann geht es in ihre Heimatbundesländer zur Quarantäne. Das Hantavirus war vor einigen Wochen auf einem Kreuzfahrtschiff im Atlantik ausgebrochen. 3 Menschen starben. Der Präsident des Robert-Koch-Instituts Schade sieht im Gegensatz zum Coronavirus keine Gefahr für die Bevölkerung. Das Hantavirus kenne man schon lange, sagte er im ZDF. Deutschland und die Ukraine wollen beim Thema Rüstung enger zusammenarbeiten. Bundesverteidigungsminister Pistorius ist heute für Gespräche in Kiew. Er sagt, dass Deutschland nicht mehr nur Unterstützer ist, sondern die Ukraine längst ein strategischer Partner. Da geht es etwa um die Entwicklung von Drohnen. Die technologischen Sprünge sind laut Pistorius beachtlich und Deutschland und die NATO können davon profitieren. Die Bundesnetzagentur geht vor dem Hintergrund des Iran-Kriegs davon aus, dass die Gaspreise leicht steigen könnten. Für viele Privathaushalte würden zwar Preisgaranten für 12 Monate oder länger gelten, Anschlussverträge könnten aber teurer werden. Strom wird hingegen eher günstiger, heißt es. In genau einem Monat startet die Fußball-WM in Kanada, Mexiko und den USA. Während die FIFA ein Event der Superlative beschwört, ist vom großen Hype bislang noch wenig zu spüren. In den USA ist der erhoffte Buchungsboom bei den Hotels ausgeblieben. 2 Gründe: die hohen Preise und die Politik von Präsident Trump.
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3: Viele Wolken und immer wieder Regen sind ziemlich verbreitet. Nur an der Nordsee ist es aktuell noch trocken, bevor später aber auch hier Schauer und vereinzelt Gewitter dazukommen. Bis zum Abend bleibt es unbeständig, dazu werden es 8 bis 21 Grad. Morgen geht es wechselhaft weiter mit ein paar Schauern, maximal 15 Grad sind drin.

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Der Rubinprinz. Es war einmal ein Bettler im weit entfernten Persien, der das Glück hatte, einen guten Tausch zu machen. Der schnell fließende Fluss in der Nähe der Hauptstadt zog sich nach einer riesigen Überschwemmung langsam wieder in sein altes Flussbett zurück. Und der Bettler entdeckte in dem Schlamm einen funkelnden roten Stein. Er hob ihn auf und eilte zu einem Freund, der in der Küche des königlichen Palastes arbeitete. »Wie viel Mahlzeiten bereitest du mir für diesen funkelnden Stein zu?« fragte er. »Aber das ist doch ein Rubin«, rief der Koch. »Du musst ihn sofort zum Schah bringen.« Also brachte der Bettler den Stein zum Schah. Dieser fragte ihn, »Wo hast du diesen Stein gefunden?« »Er lag in dem Morass des Flussufers, Eure Majestät«, sagte er. Der Schah sprach, »Ich gebe dir für diesen Stein einen Beutel voller Gold.« »Euer Majestät, das ist der schönste Tag in meinem Leben«, antwortete der Bettler, der kaum in der Lage war zu sprechen. »Meinen tiefsten Dank.«

0: Der Schah rief seine Tochter und sagte, »Dies ist der größte Rubin, den ich je in meinem Leben gesehen habe. Ich werde ihn dir zu deinem 18. Geburtstag schenken.«
1: »Er ist wunderschön«, sagte die Tochter. »Ich danke dir vom ganzen Herzen. Ich weiß, dass er mir Glück bringen wird.«
0: Und der Schah holte, als seine Tochter Fatima ihren Geburtstag feierte, den Rubin aus seiner Schatzkammer. Aber als er die Schatzkammer aufmachte, sprang er überrascht zurück. Denn der Rubin war verschwunden. Stattdessen trat ein gut aussehender junger Mann heraus, der mit einem Lächeln im Gesicht sagte, »Der Rubin, nach dem ihr sucht, existiert nicht mehr. Ich habe seinen Platz eingenommen. Ich bin der Rubinprinz. Bitte fragt mich nicht nach dem Zauber, der mich dazu gemacht hat. Das ist ein Geheimnis, das ich niemandem erzählen kann.« Doch der Schah polterte, »Ich habe einen kostbaren Edelstein verloren. Dafür habe ich einen Prinzen gefunden. Und ich darf noch nicht einmal fragen, warum?«
2: »Es tut mir leid, Eure Majestät«, entgegnete der Prinz, »aber nichts und niemand wird mich dazu bringen, zu erzählen, wie es dazu gekommen ist.«
0: Rasend vor Wut wegen dieser Worte beschloss der Schah, den jungen Mann augenblicklich zu bestrafen. »Du bist jetzt«, donnerte er, »da du den Platz meines Rubins eingenommen hast, ab sofort mein Diener.«
2: »Wie es euch beliebt, Eure Majestät«, erwiderte der junge Mann.
0: Und der Schah sagte, »So nimm mein goldenes Schwert. Ich gebe dir die Hand meiner Tochter Fatima, wenn es dir gelingt, den Drachen im Tal des Todes zu töten.«

Viele tapfere junge Männer hatten ihr Leben gelassen bei dem Versuch, den schrecklichen Drachen zu töten. Und der Schah war sich sicher, dass es dem Rubinprinzen ähnlich ergehen würde. Der Rubinprinz nahm das Schwert des Schahs und machte sich auf den Weg ins Tal des Todes. Der Prinz brüllte, als er den Rand des feuchteinflüssenden dunklen Waldes erreichte, nach dem Drachen, dass er herauskommen sollte. Doch das einzige Echo, das der Prinz hörte, war das seiner eigenen Stimme. Er setzte sich hin und wollte gerade einschlafen, als ihn das Geräusch brechender Zweige aufschnellen ließ. Der schreckliche Drache hatte sich auf den Weg gemacht. Als es endlich vor ihm stand, fauchte das riesige, schreckliche Biest den Prinzen drohend an. Aber der Prinz war tapfer und wich nicht zurück. Er machte einen Schritt nach vorne und hob zu seinem ersten Schlag auf die Kehle des Drachen an. Dann folgte ein zweiter Schwerthieb, bis schließlich das Monster tot zu seinen Füßen lag. Als der Rubinprinz mit dem Kopf des Drachen unter dem Arm zurück zum Palast kam, wurde er ein Held genannt. Und so heirateten Fatima und der Rubinprinz.

Aber Fatima wurde im Lauf der Zeit immer neugieriger. »Ich weiß gar nichts über dich«, klagte sie. »Erzähle mir, wer du wirklich bist.« Doch jedes Mal, wenn der Prinz solche Fragen hörte, wurde er blass und sagte, »Das kann ich dir nicht sagen. Du solltest nicht fragen, oder du läufst Gefahr, mich für immer zu verlieren.« Eines Tages aber, als sie am Ufer des Flusses saßen, bedrängte ihn Fatima, sein Geheimnis preiszugeben. Der junge Mann erwiderte, »Ich kann nicht.« Aber Fatima bettelte weiter, »Bitte, bitte, erzähle mir dein Geheimnis.« »Du weißt, dass ich das nicht kann«, sagte der Rubinprinz zögernd und fügte hinzu, »aber wenn du es wirklich wissen musst, werde ich dir das Geheimnis verraten.« »Ich«, als der Rubinprinz gerade anfing, ihr das Geheimnis zu verraten, schwappte eine riesige Welle über das Ufer und riss ihn fort. Die entsetzte Prinzessin schrie laut nach ihrem Ehemann, aber der war verschwunden. Fatima rief die Wachen, sogar der Schah lief zu ihr, um sie zu trösten. Doch die Prinzessin verfiel in eine tiefe Trauer.

Eines Tages eilte die ihr liebste Magd zu ihr und rief, »Eure Hoheit, ich habe in der letzten Nacht etwas so Schönes gesehen. Auf dem Fluss erschienen unzählige winzig kleine Lichter. Dann kamen 1000 kleine Flaschengeister und bedeckten das Ufer mit Blüten. Ein gut aussehender junger Mann begann zu Ehren eines alten Mannes, der ein Schah zu sein schien, zu tanzen. Neben dem Schah stand ein junger Mann mit einem Rubin auf seiner Stirn. Ich dachte, er wäre...« Fatimas Herz begann vor Aufregung zu hüpfen. »Könnte der junge Mann mit dem Rubin ihr Ehemann sein?« Die Prinzessin und ihre Magd versteckten sich in dieser Nacht hinter einem Baum, der ganz nah am Wasser stand. Schlag Mitternacht erschien ein stattlicher alter Mann mit einem weißen Bart. Er war in eine goldene Robe gekleidet und hielt ein Zepter in der Hand, das aus dem Wasser emporgestiegen war. Fatima erkannte in dem jungen Mann, der neben dem Thron stand, ihren Ehemann. Sie verließ ihr Versteck und begann, anmutig zu tanzen. Da sagte eine Stimme auf dem Thron, »Für einen solch göttlichen Tanz hast du einen Wunsch frei, der dir gewährt werden soll. Gib mir meinen Ehemann zurück«, sagte Fatima. Der König des Wassers von Persien hielt sein Wort. »Ich gebe dir deinen Ehemann, den Rubinprinzen, zurück. Aber vergiss niemals, auf welche Weise du ihn verloren hast. Und sei zukünftig klüger.« Und von da an handelte Fatima stets ein bisschen klüger.

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1: Januar 1669. Südküste des heutigen Haiti. Wind aus Südwest. Die Oxford, ein wahrhaft prachtvolles Segelschiff, hält Kurs auf die kleine Insel Île La Vache. An Bord der Freibeuter Henry Morgan. Anführer von 800 Mann, raue Gesellen allesamt. Er kommt verspätet zu dem vereinbarten Treffpunkt mit seinen Männern. Mit Absicht. Sie sollen ihn alle sehen. Gaffen sollen sie. Mit offenen Mündern dastehen, wenn er auf diesem Schlachtschiff in die geheime Bucht einfährt.
2: Dieses Schiff ist ein Traum. Die Oxford ist das größte englische Kriegsschiff an diesem Ende der Welt. 40 Meter lang, mehr als 200 Tonnen schwer und mit der gewaltigen Feuerkraft von 34 Kanonen ausgestattet. Randvoll sind die Pulverkammern mit Schwarzpulver gefüllt.
3: Cartagena.
1: In der heißen Karibiksonne flimmert die Luft über dem Meer. 10 Schiffe zählt morgen vor Île La Vache. Sie sind alle gekommen.
3: Cartagena.
1: In Gedanken geht Henry Morgan noch einmal die Ansprache durch, die er seinen Männern gleich halten wird. Nervös zupft der große, kräftige Mann mit der langen, wilden Mähne an seinem gezwirbelten Schnurrbart herum. Den Namen der reichsten Festung der neuen Welt formen seine Lippen auf eine Weise, als befände sie sich bereits in seinem Besitz.
3: Cartagena.
2: Cartagena war wie Maracaibo, Portobello oder Panama ein Ort, von dem die Spanier Gold, Silber und Juwelen in ihr Heimatland verschifften. Seit Kolumbus von der Küste Europas losgesegelt war und für die spanische Krone Amerika entdeckt hatte, betrachteten die Spanier diese neue Welt als ihren persönlichen Besitz. Kostbarer indianischer Silberschmuck, seltene Edelsteine, geheimnisvolle Goldmasken aus den Tempeln der Inka. Die Spanier raubten zusammen, was sie kriegen konnten. Mit Waffengewalt entrissen sie den Einwohnern der neuen Welt Jahrtausende alte Kulturschätze. Zudem zwangen sie, aus Afrika eingeschiffte Sklaven in den Gold- und Silberminen zu schuften. Fast täglich fuhren mehrere Goldschiffe mit der Beute aus der neuen Welt nach Spanien ab. Die Kostbarkeiten füllten die Schatzkammern des spanischen Königs und machten ihn zum mächtigsten Mann der Welt. Andere Länder, England zum Beispiel, wollten auch etwas von diesem schier unermesslichen Reichtum abhaben. Freiwillig gaben die Spanier natürlich nichts her. Einen Krieg gegen Spanien hätten die Engländer verloren. Dazu waren sie nicht stark genug. Deswegen schickte der englische König, Charles II., Freibeuter wie Henry Morgan in die Karibik. Der Befehl des Königs lautete: Überfallt die spanischen Küstenstädte der neuen Welt. Raubt, mordet, plündert. Und kapert jedes Goldschiff, das euren Weg kreuzt. Einen Teil der Beute aus diesen Raubzügen behielten die Kaperer als Lohn. Den anderen Teil bekam der König. Henry Morgan brachte seinem König Geld und Gold im Übermaß ein. Zum Dank dafür wurde er gut ausgestattet. Die Oxford war ein Schiff des englischen Königs.
1: Erwartungsvoll blicken die Männer ihrem Anführer auf dem königlichen Kriegsschiff entgegen. Ihre eigenen Boote kommen ihnen auf einmal wie Nussschalen vor. Unter ihnen ein Mann namens Alexandre Olivier Ex-Camelin. Bei allen Beutezügen morgens kämpft er mit. Und er schreibt auf, was er als Pirat erlebt.
4: Plant ein Seeräuber einen Beutezug, so benachrichtigt er seine Kumpane. Jeder Mann muss sich selbst mit Gewehr und Munition versorgen, ehe ihr an Bord kommt. Sind alle Lebensmittel an Bord, wird abgestimmt, wohin man fahren solle.
1: Ein Teufelskerl, dieser Morgan. Was ist dieses Mal sein Plan? Fast alle Männer, die ihn vor der Île La Vache erwarten, waren bei Morgans letztem Beutezug dabei. Auch Ex-Camelin. Glorreiche Tage waren das, als sie mit Henry Morgan Portobello verwüsteten, die drittgrößte Siedlung der Spanier. 3 Forts mussten bezwungen werden, dann fielen die Stadtmauern. Ex-Camelin erinnert sich mit Grausen, wie die Reichen dabei behandelt wurden.
4: Die Räuber ließen sich die Reichsten der Gefangenen zeigen. Diese befragten sie nach ihren versteckten Gütern und folterten sie so lange, bis sie entweder starben oder aussagten. Die Räuber verschonten nur diejenigen, welche sie zu den Verstecken führten.
1: Ein kleines Vermögen sprang für jeden der Männer dabei heraus –

Der Schmied von Jüterbog. Im Städtlein Jüterbog hat einmal ein Schmied gelebt, von dem erzählen sich Kinder und Alte ein wundersames Märlein. Es war dieser Schmied erst ein junger Bursche, der einen sehr strengen Vater hatte, aber treulich Gottes Gebote hielt. Er tat große Reisen und erlebte viele Abenteuer. Dabei war er in seiner Kunst über alle Maßen geschickt und tüchtig. Er hatte eine Stahltinktur, die jeden Harnisch und Panzer undurchdringlich machte, welcher damit bestrichen wurde, und gesellte sich dem Heere Kaiser Friedrichs II. Zu, wo er kaiserlicher Rüstmeister wurde und den Kriegszug nach Mailand und Apulien mitmachte. Dort eroberte er den Heer- und Bannerwagen der Stadt und kehrte endlich, nachdem der Kaiser gestorben war, mit vielem Reichtum in seine Heimat zurück. Er sah gute Tage, dann wieder böse, und wurde über 100 Jahre alt. Einst saß er in seinem Garten unter einem alten Birnbaum. Da kam ein graues Männlein auf einem Esel geritten, das sich schon mehrmals als des Schmiedes Schutzgeist bewiesen hatte. Dieses Männchen herbergte bei dem Schmied und ließ den Esel beschlagen, was jener gern tat, ohne Lohn zu heischen. Darauf sagte das Männlein zu Peter, er solle 3 Wünsche tun, aber dabei das Beste nicht vergessen. Da wünschte der Schmied, weil die Diebe ihm oft die Birnen gestohlen, es solle keiner, der auf den Birnbaum gestiegen, ohne seinen Willen wieder herunter können. Und weil er auch in der Stube öfters bestohlen wurde, so wünschte er, es solle niemand ohne seine Erlaubnis in die Stube kommen können, es wäre denn durch das Schlüsselloch. Bei jedem dieser törichten Wünsche warnte das Männlein, vergiss das Beste nicht. Und da tat der Schmied den 3. Wunsch, sagend, das Beste ist ein guter Schnaps, so wünsche ich, dass diese Bulle niemals leer werde. Deine Wünsche sind gewährt, sprach das Männchen, strich noch über einige Stangen Eisen, die in der Schmiede lagen, mit der Hand, setzte sich auf seinen Esel und ritt von dannen. Das Eisen war in blankes Silber verwandelt. Der vorher arm gewordene Schmied war wieder reich und lebte fort und fort bei gutem Wohlsein, denn die nie versiegenden Magentropfen in der Bulle waren, ohne dass er es wusste, ein Lebenselixier. Endlich klopfte der Tod an, der ihn so lange vergessen zu haben schien. Der Schmied war scheinbar auch gern bereit, mit ihm zu gehen, und bat nur, ihm ein kleines Labsal zu vergönnen und ein paar Birnen von dem Baum zu holen, den er nicht selbst mehr besteigen könne aus großer Altersschwäche. Der Tod stieg auf den Baum, und der Schmied sprach, »Bleib droben!« denn er hatte Lust, noch länger zu leben. Der Tod fraß alle Birnen vom Baum, dann gingen seine Fasten an, und vor Hunger verzehrte er sich selbst mit Haut und Haar, daher er jetzt nur noch ein so scheußlich dürres Gerippe ist. Auf Erden aber starb niemand mehr, weder Mensch noch Tier, darüber entstand viel Unheil, und endlich ging der Schmied hin zu dem klappernden Tod und akkordierte mit ihm, dass er ihn fürder in Ruhe lasse, dann ließ er ihn los.

0: guten Verteidigungsstand. Da nun der Schmied von Jüterbog weder im Himmel noch in der Hölle seine Zuflucht fand und auf Erden es ihm nimmer gefallen wollte, so ist er hinab in den Kiffhäuser gegangen zu Kaiser Friedrichen, dem er einst gedient. Der alte Kaiser, sein Herr, freute sich, als er seinen Rüstmeister Peter kommen sah und fragte ihn gleich, ob die Raben noch um den Turm der Burgruine Kiffhausen flögen. Und als Peter das bejahte, seufzte der Rotbart. Der Schmied aber blieb im Berge, wo er des Kaisers Handpferd und die Pferde der Prinzessin und die der reitenden Fräulein beschlägt, bis des Kaisers Erlösungsstunde auch ihm schlagen wird. Und das wird geschehen nach dem Munde der Sage, wenn dereinst die Raben nicht mehr um den Berg fliegen und auf dem Ratsfeld nahe dem Kiffhäuser ein alter, dürrer, abgestorbener Birnbaum wieder ausschlägt, grünt und blüht. Dann tritt der Kaiser hervor mit all seinen Wappnern, schlägt die große Schlacht der Befreiung und hängt seinen Schild an den wiedergrünen Baum. Hierauf geht er ein mit seinem Gesinde zu der ewigen Ruhe.
1: Die Bremer Stadtmusikanten. Es war einmal ein Mann, der hatte einen Esel, welcher schon lange Jahre unverdrossen die Säcke in die Mühle getragen hatte. Nun aber gingen die Kräfte des Esels zu Ende, so daß er zur Arbeit nicht mehr taugte. Da dachte der Herr daran, ihn wegzugeben. Aber der Esel merkte, daß sein Herr etwas Böses im Sinn hatte, lief fort und machte sich auf den Weg nach Bremen. Dort, so meinte er, könnte er ja Stadtmusikant werden. Als er schon eine Weile gegangen war, fand er einen Jagdhund am Wege liegen, der jämmerlich heulte. »Warum heulst du denn so, Packan?« fragte der Esel. »Ach«, sagte der Hund, »weil ich alt bin, jeden Tag schwächer werde und auch nicht mehr auf die Jagd kann, wollte mich mein Herr totschießen. Da hab ich Reis ausgenommen, aber womit soll ich nun mein Brot verdienen?« »Weißt du was?« sprach der Esel. »Ich gehe nach Bremen und werde dort Stadtmusikant. Komm mit mir und lass dich auch bei der Musik annehmen. Ich spiele die Laute und du schlägst die Pauken.« Der Hund war einverstanden und sie gingen zusammen weiter. Es dauerte nicht lange, da sahen sie eine Katze am Wege sitzen. Die machte ein Gesicht wie 3 Tage Regenwetter. »Was ist denn dir in die Quere gekommen, alter Bartputzer?« fragte der Esel.
2: »Miau! Wer kann da lustig sein, wenn's einem an den Kragen geht?« antwortete die Katze. »Weil ich nun alt bin, meine Zähne stumpf werden und ich lieber hinter dem Ofen sitze und spinne, als nach Mäusen herumjage, hat mich meine Frau ersäufen wollen. Ich konnte mich zwar noch davon schleichen, aber nun ist guter Rat teuer. Wo soll ich jetzt hin? Miau!«
1: »Geh mit uns nach Bremen. Du verstehst dich doch auf die Nachtmusik, da kannst du Stadtmusikant werden.« Die Katze hielt das für gut und ging mit. Als die drei so miteinander gingen, kamen sie an einem Hof vorbei. Da saß der Haushahn auf dem Tor und schrie aus Leibeskräften. »Du schreist einem durch Mark und Bein«, sprach der Esel, »was hast du vor?«
2: »Kikriki! Die Hausfrau hat der Köchin befohlen, mir heute Abend den Kopf abzuschlagen. Morgen, am Sonntag, haben sie Gäste, da wollen sie mich in der Suppe essen. Nun schrei ich aus vollem Hals, solange ich noch kann. Kikeriki!«
1: »Ei was«, sagte der Esel, »zieh lieber mit uns fort, wir gehen nach Bremen, etwas Besseres als den Tod findest du überall. Du hast eine gute Stimme und wenn wir mitsammen musizieren, wird es gar herrlich klingen.« Dem Hahn gefiel der Vorschlag und sie gingen alle 4 mitsammen fort. Sie konnten aber die Stadt Bremen an einem Tag nicht erreichen und kamen abends in einen Wald, wo sie übernachten wollten. Der Esel und der Hund legten sich unter einen großen Baum, die Katze kletterte auf einen Ast und der Hahn flog bis in den Wipfel, wo es am sichersten für ihn war. Ehe er einschlief, sah er sich noch einmal nach allen 4 Windrichtungen um. Da bemerkte er einen Lichtschein. Er sagte seinen Gefährten, dass in der Nähe ein Haus sein müsse, denn er sehe ein Licht. Der Esel antwortete, »So wollen wir uns aufmachen und noch hingehen, denn hier ist die Herberge schlecht.« Der Hund meinte, ein paar Knochen und etwas Fleisch daran täten ihm auch gut. Also machten sie sich auf den Weg nach der Gegend, wo das Licht war. Bald sahen sie

0: heller schimmern, und es wurde immer größer, bis sie vor ein hell erleuchtetes Räuberhaus kamen. Der Esel als der Größte näherte sich dem Fenster und schaute hinein.
1: Was siehst du, Grauschimmel?
0: Fragte der Hahn. Was ich sehe, antwortete der Esel, einen gedeckten Tisch mit schönem Essen und Trinken, und Räuber sitzen rundherum und lassen sich's gut gehen.
1: Das wäre etwas für uns, Kikeriki,
0: sprach der Hahn. Da überlegten die Tiere, wie sie es anfangen könnten, die Räuber hinauszujagen. Endlich fanden sie ein Mittel. Der Esel stellte sich mit den Vorderfüßen auf das Fenster, der Hund sprang auf des Esels Rücken, die Katze kletterte auf den Hund und zuletzt flog der Hahn hinauf und setzte sich der Katze auf den Kopf. Als das geschehen war, fingen sie auf ein Zeichen an, ihre Musik zu machen. Der Esel schrie, der Hund bellte, die Katze miaute und der Hahn krähte. Darauf stürzten sie durch das Fenster in die Stube hinein, dass die Scheiben klirrten. Die Räuber fuhren bei dem entsetzlichen Geschrei in die Höhe. Sie meinten, ein Gespenst käme herein und flohen in größter Furcht in den Wald hinaus. Nun setzten sich die vier Gesellen an den Tisch und jeder aß nach Herzenslust von den Speisen, die ihm am besten schmeckten. Als sie fertig waren, löschten sie das Licht aus und jeder suchte sich eine Schlafstätte nach seinem Geschmack. Der Esel legte sich auf den Mist, der Hund hinter die Tür, die Katze auf den Herd bei der warmen Asche und der Hahn flog auf das Dach hinauf. Und weil sie müde waren von ihrem langen Weg, schliefen sie bald ein. Als Mitternacht vorbei war und die Räuber von weitem sahen, dass kein Licht mehr im Haus brannte und alles ruhig schien, sprach der Hauptmann: »Wir hätten uns doch nicht sollen ins Bockshorn jagen lassen.« Er schickte einen Räuber zurück, um nachzusehen, ob noch jemand im Hause wäre. Der Räuber fand es still. Er ging in die Küche und wollte ein Licht anzünden. Da sah er die feurigen Augen der Katze und meinte, es wären glühende Kohlen. Er hielt ein Schwefelhölzchen daran, dass es Feuer fangen sollte. Aber die Katze verstand keinen Spaß, sprang ihm ins Gesicht und kratzte ihn aus Leibeskräften. Da erschrak er gewaltig und wollte zur Hintertür hinauslaufen, aber der Hund, der da lag, sprang auf und biss ihn ins Bein. Als der Räuber über den Hof am Misthaufen vorbeirannte, gab ihm der Esel noch einen tüchtigen Schlag mit dem Hinterfuß. Der Hahn aber, der von dem Lärm aus dem Schlaf geweckt worden war, rief vom Dache herunter: »Kikeriki!« Da lief der Räuber, was er konnte, zu seinem Hauptmann zurück und sprach: »Ach, in dem Haus sitzt eine gräuliche Hexe, die hat mich angehaucht und mir mit ihren langen Fingern das Gesicht zerkratzt. An der Tür steht ein Mann mit einem Messer, der hat mich ins Bein gestochen. Auf dem Hof liegt ein schwarzes Ungetüm, das hat mit seinem Holzprügel auf mich losgeschlagen. Und oben auf dem Dache, da sitzt der Richter, der rief: „Bringt mir den Schelm her!« Da machte ich, dass ich fortkam.« Von nun an getrauten sich die Räuber nicht mehr in das Haus. Den vier Bremer Stadtmusikanten aber gefiel's darin so gut, dass sie nicht wieder hinaus wollten.

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4: Im Studio Gisa Weber, schönen guten Tag. Vor allem der Dieselpreis an den Tankstellen ist gerade auf Sinkflug. Laut ADAC kostete der Liter zuletzt im Schnitt 1,98 Euro. Damit ist der Preis zum ersten Mal seit Anfang März unter die 2-Euro-Marke gefallen. Zum Vergleich, das Allzeithoch beim Diesel lag nach Beginn des Irankriegs zwischenzeitlich bei gut 2,44 Euro. Der ADAC sagt aber auch, weil der Ölpreis gerade wieder anzieht, werden die Preise an den Tankstellen vorerst wohl nicht viel weiter runtergehen. Weil er einen Anschlag geplant haben soll, ist ein 17-Jähriger in Hamburg festgenommen worden. Laut Ermittlern soll der Syrer für einen Sprengstoffanschlag Ziele wie ein Einkaufszentrum oder eine Polizeiwache ins Auge gefasst haben. Dazu hat ihn offenbar die Terrormiliz Islamischer Staat inspiriert. Bei Durchsuchungen wurden laut Staatsanwaltschaft Dünger, Grillanzünder, ein Messer und eine Sturmhaube bei dem Jugendlichen gefunden. Wie können die Menschen in Deutschland entlastet werden? Nachdem die Entlastungsprämie im Bundesrat gestoppt wurde, will die Bundesregierung das weitere Vorgehen prüfen. Zuletzt hatte sich unter anderem die Verbraucherzentrale für Direktzahlungen ausgesprochen. Die würde auch der Wirtschaftsberater der Bundesregierung, Gabriel Felbermayr, begrüßen. Er sieht aber Hürden und sagte bei NTV:
5: Wenn man daran denkt, wie in der Corona-Krise versucht wurde, genau das umzusetzen und man da die Datenvoraussetzungen nicht hat, dann würde man meinen, dass man jetzt, 6 Jahre später, die Infrastrukturen hat. Sie sind auch scheinbar da, aber wohl nicht in der Form, wie man es bräuchte. Aber jetzt, weil man diese Infrastruktur nicht hat, zur Gießkanne zu greifen, das ist sicherlich die schlechteste aller Alternativen.
4: Die EU lehnt Altkanzler Schröder als Vermittler im Ukraine-Krieg ab. Es sei nicht sehr weise, Russland die Ernennung eines europäischen Vermittlers zu überlassen, sagte die Außenbeauftragte Kallas. Kremlchef Putin hatte Schröder am Wochenende als Vermittler ins Spiel gebracht. Der deutsche Schiedsrichter Daniel Siebert wird das Champions-League-Finale pfeifen. Das hat die UEFA bekannt gegeben. Der 42-Jährige ist erst der 5. deutsche Finalschiri überhaupt. Beim Finale Ende Mai in Budapest treffen der FC Arsenal und Paris Saint-Germain aufeinander.
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6: Viele Wolken sind gerade über Deutschland unterwegs. Dazu kommt auch immer mal wieder was runter. Nur zwischendurch bleibt's auch mal länger trocken. An der Küste gibt's auch teils Sturmböen. Die Höchstwerte liegen heute zwischen 8 und 15 Grad. Morgen bleibt's ziemlich kühl und wechselhaft mit vielen Schauern. Später wird's von Westen her freundlicher bei maximal bis 15 Grad.

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Was tut man nicht alles aus Liebe? Von Marianne F. Stimmt schon. Als Trucker hat man es irgendwie nicht immer leicht mit der Liebe. So ständig unterwegs, nie zu Hause, immer nur telefonieren. Da braucht man schon jemanden an seiner Seite, der das auch versteht. Dass man einen Mann und seinen Truck nicht so einfach voneinander trennen kann. Die Marianne zum Beispiel, eine Freundin von mir, die ist damals mit ihrem Frank zusammengekommen, so gute 20 Jahre ist das her. Da hat er gerade erst angefangen mit dem Fahren. Richtig begeistert war der von seinem Truck. Und das hat die Marianne natürlich gemerkt. Gefreut hat sie sich für ihn. Obwohl, ein bisschen eifersüchtig war sie auch auf seinen LKW. Mit dem wurde er nämlich immer öfter auf lange Tour geschickt. Bis runter nach Italien, Spanien und so. Ruf mich jeden Tag an, ja? Hat sie ihm dann immer ins Ohr geflüstert, bevor er dann los ist. So richtig auf ihren Frank verzichten konnte sie nämlich nicht. Also, er musste auf jeden Fall mal wieder runter in den Süden. Viva España! Super Strecke da über Frankreich. Die ersten 3 Tage läuft auch alles glatt für Frank. Keine Unfälle, kein Stau, aber am 4. Tag, da ist dann plötzlich irgendwas anders. Frank ruft an und klingt irgendwie ziemlich fertig am Telefon. Sag mal, wie viel Geld hast du zu Hause? So circa 100 Mark, warum? Frank wieder, verdammt, das ist zu wenig, ich weiß echt nicht mehr, was ich machen soll. Ich habe keinen Pfennig mehr zum Tanken und der Chef geht nicht ran. Du musst hierher kommen und mich abholen, sonst weiß ich nicht, wie ich hier rauskommen soll. Nun ist der Frank auch keiner, der zum Drama neigt und deshalb musste die Marianne natürlich irgendwas tun. Aber was? Bankautomaten gab's bei ihr auf dem Land noch nicht wirklich. Eurochecks hat man mit 19 Jahren noch nicht. Letzte Rettung, Mama. Die hatte zum Glück 1000 Mark zu Hause. Drückt sie ihrer Tochter auch ohne Murren in die Hand. So richtig freuen kann sich Marianne darüber aber nicht. Denn dann steckt Frank ihr erst, wo sie das Geld überhaupt hinbringen darf. Hol mal eine Frankreich-Karte. Sie holt die Karte. Schieß mal los. Ja, Mühlhaus, hast du? Belfort auch? Ja, ja. Dijon hast du auch? Da teilt sich die Autobahn Richtung Süden. Sie wieder? Ja, Frank. Also weiter. Mâcon hast du auch? Dann kommt Lyon. Jetzt merkt sie erst so langsam, auf was sie sich da eingelassen hat. Valence hast du auch? Sie, so ganz kleinlaut. Ja, dann endlich. Nächster größerer Ort ist Montélimar. Dort kann sie mich auf der Raststätte Fahrtrichtung Nord abholen. Der Witz an der Sache, die Kleine hatte selbst erst seit ein paar Wochen einen PKW-Schein. Na klar, war ja erst 19 Jahre alt. Und so eine lange Strecke, in dem Alter, ganz alleine. Pff. Zum Glück hat sie noch einen Kumpel, der mit dem Gipsfuß zu Hause liegt.

Da hat Frank dem Laden dann für immer Tschüss gesagt. So ein Zirkus hält auf Dauer keiner aus. Das LKW-Fahren konnte der Frank aber trotzdem nicht lassen. Hat direkt bei der nächsten Spedition angeheuert. Und seine Frau? Die wollte nicht noch einmal zu Hause sitzen gelassen werden, also hat sie, typisch Marianne, ihre Sachen gepackt und ihm ein Ultimatum gestellt. Entweder du hörst mit der Fahrerei auf, oder du nimmst mich mit, oder unsere Beziehung ist hier zu Ende. Tja, das hat sie ihm tatsächlich so gesagt. Und, dreimal dürfte raten, für was er sich entschieden hat? Richtig, für seinen Truck. Und Marianne. Ein ganzes Jahr lang sind die beiden zusammen unterwegs gewesen, haben eine Menge Geschichten erlebt, so eine richtige Bonnie- und Clyde-Nummer. Klar, das schweißt zusammen. Bis heute hat's gehalten. Und nächstes Jahr? Da feiern die beiden Silberhochzeit. Wahre Trucker-Romantik eben.

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1: Im Studio Gisa Weber, schönen guten Abend. Die Spritpreise sind zum ersten Mal seit Anfang März unter die 2-Euro-Marke gefallen. Der ADAC dämpft aber die Hoffnungen, dass die Preise noch weiter runtergehen. Mehr von Jana Klonikowski.
2: Der Liter Diesel kostete gestern im Schnitt 1,98 Euro. Super E10 war nochmal 2 Cent günstiger. Grund für die gesunkenen Preise sind laut ADAC der ebenfalls gesunkene Ölpreis und der starke Euro. Die ADAC-Experten kritisieren aber weiter, dass der Tankrabatt nicht vollständig an die Kunden weitergegeben, sondern zum Teil von den Mineralölunternehmen einbehalten wird. Weil der Ölpreis zuletzt wieder angezogen hat, geht der ADAC auch davon aus, dass die Spritpreise zunächst nicht weiter runtergehen.
1: Deutschland und die Ukraine wollen zusammen Drohnen entwickeln und herstellen. Das hat Verteidigungsminister Pistorius bei einem Besuch in Kiew angekündigt. Wir können von den Erfahrungen der Ukraine in dem Bereich nur profitieren, so Pistorius weiter. Weil er einen Anschlag geplant haben soll, ist ein 17-Jähriger in Hamburg festgenommen worden. Laut Ermittlern soll der Syrer für einen Sprengstoffanschlag Ziele wie ein Einkaufszentrum oder eine Polizeiwache ins Auge gefasst haben. Dazu hat ihn offenbar die Terrormiliz Islamischer Staat inspiriert. Nachdem die umstrittene Entlastungsprämie vorerst gestoppt ist, prüft die Bundesregierung, wie es weitergeht. Morgen berät dazu auch der Koalitionsausschuss. Regierungssprecher Stefan Cornelius sagt:
3: Die Bundesregierung wird jetzt sehr zeitnah über die nächsten Schritte entscheiden. Sie hält an der Idee einer Entlastung der Bürgerinnen und Bürger gerade durch die gestiegenen Energiepreise fest. Es gibt sehr viele Instrumente und deswegen denke ich, werden nochmal alle Optionen jetzt geprüft.
1: Die 1.000 Euro Entlastungsprämie war letzte Woche durch den Bundesrat gefallen. Bei Union und SPD gibt es Stimmen, dass sie damit vom Tisch ist. In genau einem Monat startet die Fußball-WM in Kanada, Mexiko und den USA. Während die FIFA ein Event der Superlative beschwört, ist vom großen Hype bislang noch wenig zu spüren. In den USA ist der erhoffte Buchungsboom bei den Hotels ausgeblieben. Zwei Gründe: die hohen Preise und die Politik von Präsident Trump.
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4: Im Süden und Osten lassen die Gewitter am Abend langsam nach. Dafür ziehen anderswo weiter viele Wolken durch und es kommt immer mal wieder zu Regen oder Schauern, vor allem Richtung Schwarzwald, auch länger am Stück. Dazu wird's an der Küste teils richtig windig mit Sturmböen. In der Nacht gehen die Tiefstwerte auf 7 bis 0 Grad zurück, in höheren Lagen vereinzelt bis minus 2 Grad. Morgen ist es sehr kühl und wechselhaft, ab und zu Schauer, später von Westen her trockener und etwas freundlicher bei maximal bis 15 Grad.

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1: Tausche grüne Fliesen von Monika Neubauer. Irgendwann muss sich ja jeder mal entscheiden, womit er mal seine Brötchen verdienen will. Bei mir war es eben das LKW-Fahren. Das habe ich schon als kleines Kind gewusst, so klein war ich da. Nur meine Eltern, die fanden das damals nicht so richtig dolle. Von dem Rastplatz haben die mich ohne Quengelei nicht weggekriegt. Ist ja auch klar, diese gigantischen Reifen, das Zischen der Bremsen, immer ganz weit oben sitzen, was von der Welt sehen. Das war schon irgendwie genau das, was ich wollte. Schon als Knirps. Andere brauchen da schon ein bisschen länger. Eine Freundin von mir, die Monika zum Beispiel, bei der kam das erst ganz spät. Medizinerin war sie damals noch, hat im Krankenhaus gearbeitet. Aber irgendwann konnte sie die grünen Fliesen nicht mehr sehen. Und diese Plastikhandschuhe erst recht nicht. Mir reicht's, ich muss mal raus hier. Ich fahre jetzt LKW, hat sie damals gesagt. Allerdings nur zu sich selbst. Ihr Mann, selber Transportunternehmer, der sollte davon erstmal nichts mitbekommen. Eine Überraschung sollte das werden. Tja, und eine Überraschung war es dann auch, als sie dann plötzlich mit ihrer Fahrerlaubnis Klasse CE nach Hause ist. Richtig stolz war sie da. Nur ihr Mann, der war da nicht ganz so euphorisch. Was willst du denn mit dem Führerschein? Hat er sie nur gefragt. Dabei müsste er das eigentlich doch am besten wissen. Für Monika war das Thema damit erstmal wieder gestorben. Aufdrängen wollte sie sich ja auch nicht. Also weiterhin pendeln zwischen Klinik und zu Hause. Gut, ab und zu durfte sie auch mal fahren, ausnahmsweise. Aber nur auf der Autobahn. Und auch nur geradeaus. Einparken? An Rampen fahren? Das üben wir dann irgendwann mal später, das brauchst du nicht. Bis der Mann von Monika dann eines Tages auf einmal ein Problem hatte. 2 vollbeladene Sattelzüge auf dem Hof, aber nur einen Fahrer. Er selbst. Da wurde natürlich erstmal hektisch rumtelefoniert, alle möglichen Kollegen hat er da aus dem Bett geklingelt. Keiner konnte. Außer, genau, die Monika. Also, ich könnte ja auch nach Frankreich fahren. So ganz beiläufig versucht sie das zu sagen. Ja, man schaut sie so ganz kritisch von der Seite an. Meinst du? Du schaffst das? Und dann auch noch der Sohn. Willst du jetzt etwa Papas Auto schrotten? Da hat sie sich natürlich gedacht, so, jetzt erst recht. Hat sie schnell Urlaub genommen in der Klinik und dann saß sie auch schon auf dem Bock. Wahrscheinlich hätte sie sich das Ganze nochmal gut überlegt, wenn sie gewusst hätte, was da so auf sie zukommt. Aber gut. Sie also stolz wie Oskar auf dem Fahrersitz und dann ab auf die A1. Noch keine 100 Kilometer gefahren, spinnt erstmal das Navi. Richtig schön verfranzt hat sie sich da, landet mitten in Köln. Dabei wollte sie doch nach Frankreich. Sie also auf den Straßenbahnschienen umgedreht und dann gegen alle Verkehrsregeln wieder zurück auf die Autobahn. Wenigstens hat das Navi da wieder funktioniert. Zumindest bis zur belgisch-französischen Grenze. Da lotst sie das Ding erstmal direkt in ein Wohngebiet. Und jeder Trucker weiß, was das bedeutet, so ein Wohngebiet. Nämlich Stress, Stress pur. Groß rückwärts rangieren ist da nicht, stattdessen ein Kreisverkehr, der so eng ist, eine Straße zugepackt mit PKW, keine Ahnung, wohin es geht, junge Leute, die kein Englisch sprechen und eine Monika ohne Français. Wahrscheinlich wäre sie direkt wieder umgekehrt, hätte der Himmel nicht so eine ältere Dame geschickt. Die hat dafür gesorgt, dass der komplette Straßenzug von allen PKW befreit wird. Ja, wirklich, der komplette Straßenzug. Wie sie das nur geschafft hat, muss ich die Monika echt nochmal fragen. Aber auf jeden Fall hat sie dann auch noch bis zur Haustür des Kunden gelotst. Am liebsten hätte Monika ihr Navi sofort gegen die ältere Dame ausgetauscht. Ja, die nächste Hürde war dann die Laderampe. Was für ein Kampf. Klar, Monika hat ja auch nie richtig gelernt. Braucht sie angeblich alles nicht, damals. Tja, jetzt war sie dafür völlig fix und alle. Und dabei hatte die Tour gerade mal angefangen. Nächster Auftrag wartet, Dijon in Frankreich. Schöne Tour eigentlich. Da war Monika sogar schon mal. Kann also nichts schief gehen, eigentlich. Kurz vor der Abfahrt wird es auf einmal stockdunkel. Und das um Mittag rum. Es kommen Sturmböen auf, so stark, dass die Bäume in die Waagerechte gedrückt werden. Und als ob das nicht schon schlimm genug wäre, hebt vorher dann auch noch ein komplettes Dach von so einem Wohnhaus ab. Echt wahr, komplettes Dach. Die ganze Straße musste gesperrt werden. Feuerwehr, Umleitung, tja, das war's dann mal wieder mit zügig beim Kunden sein. Und Monika, die schaltet ihr Navi endlich mal aus und folgt lieber einem Kollegen ebenfalls mit Sattelzug. Leider ist er aber ein bisschen zu schnell für sie. Dauert keine 2 Minuten, dann ist er ihr aus den Augen. Ja. Und wo ist sie dann wohl gelandet? Richtig, in einem Wohngebiet, für LKW gesperrt. Was ist denn heute nur los? Jetzt können sie Monika echt mal kreuzweise. Am liebsten hätte sie ihren Tag einfach am Straßenrand abgestellt und wäre zu Fuß nach Hause. Aber sie reißt sich gerade noch mal zusammen. Und irgendwie hat es dann auch tatsächlich rausgeschafft aus diesem Krisengebiet. Denkste, ein paar Kreuzungen später, vor ihr ein Glastransporter. Der hat's verdammt eilig, bekommt die Rechtskurve zwar gerade noch so hin, aber seine Ladung nicht. Wie in Zeitlupe verabschiedet die sich von seiner Ladefläche, ich sage euch. Das muss gescheppert haben, mein Gott. Die ganze Fahrbahn voller Scherben, Vollsperrung. Und Monika wollte doch einfach nur nach Hause. Aber wie sagt man noch so schön? Scherben bringen Glück. Scheint was dran zu sein. Irgendwie hat's Monika dann nämlich doch noch nach Hause geschafft. Bis in die Arme von ihrem Peter. Der war natürlich erleichtert. Und auch ein bisschen stolz auf seine tapfere Frau. Eigentlich müsste man jetzt ja denken, dass sie die Schnauze voll hat vom Fahren. Aber so eine ist die Monika nicht. Der hat dann erst richtig angefangen, Spaß zu machen. Ihren Job in der Klinik hat sie dann an den Nagel gehangen und fährt jetzt lieber mit ihrem eigenen Truck durch die Gegend. Und zwar richtig gut. Ist aber auch kein Wunder, wer so einen Einstand hat, den schockt so schnell gar nichts mehr. Außerdem durfte sie dann auch mal lernen, wie man am besten um einen engen Kreisverkehr rumkommt. Hat ihr Mann nämlich dann auch eingesehen, dass eine Frau das mal braucht.

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1: Im Studio Mia Hin. Schönen guten Abend.
2: Deutschland und die Ukraine wollen künftig zusammen Drohnen entwickeln und herstellen. Das hat Verteidigungsminister Pistorius bei einem Besuch in Kiew angekündigt. Dabei geht es um Drohnen mit unterschiedlichen Reichweiten, von weniger als 100 bis zu mehr als 1500 Kilometern. Pistorius betonte:
3: Die technologischen Sprünge hier in der Ukraine sind beachtlich und wir können davon profitieren, im besten Sinne des Wortes, indem wir für unsere Bundeswehr, für die NATO-Streitkräfte lernen, Informationen mitnehmen und vor allen Dingen auch weitere Joint Ventures auf den Weg bringen, also gemeinsame Entwicklung und gemeinsame Produktion von Technologie, um unsere Abschreckungsfähigkeit deutlich zu erhöhen.
2: Die EU lehnt Altkanzler Schröder als Vermittler im Ukraine-Krieg ab. Es sei nicht sehr weise, Russland die Ernennung eines europäischen Vermittlers zu überlassen, sagte die Außenbeauftragte Kallas. Kreml-Chef Putin hatte Schröder am Wochenende als Vermittler ins Spiel gebracht. In Hamburg soll ein Jugendlicher einen Anschlag geplant haben. Der 17-Jährige wurde von Spezialkräften der Polizei festgenommen. Jana Klonikowski berichtet.
4: Der 17-jährige Syrer soll laut Ermittlern von der Terrormiliz Islamischer Staat zu dem Anschlagsplan inspiriert worden sein. Demnach soll er für einen Sprengstoffanschlag Ziele wie ein Einkaufszentrum oder eine Polizeiwache ins Auge gefasst haben. Auch einen Anschlag mit Molotow-Cocktails oder einem Messer soll der Jugendliche in Erwägung gezogen haben. Bei Durchsuchungen wurden Dünger, flüssiger Grillanzünder, ein Messer und eine Sturmhaube gefunden.
2: Die Spritpreise sind zum ersten Mal seit Anfang März im bundesweiten Schnitt unter die 2-Euro-Marke gefallen. Das lag laut ADAC vor allem am gesunkenen Ölpreis. Die Experten kritisieren, dass der Tankrabatt weiter nicht vollständig weitergegeben wird. Der deutsche Schiedsrichter Daniel Siebert wird das Champions-League-Finale pfeifen. Das hat die UEFA bekannt gegeben. Der 42-Jährige ist erst der 5. deutsche Finalschiri überhaupt. Beim Finale Ende Mai in Budapest treffen der FC Arsenal und Paris Saint-Germain aufeinander.
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2: Im Süden und Osten lassen die Gewitter am Abend langsam nach. Dafür ziehen anderswo weiter viele Wolken durch und es kommt immer mal wieder zu Regen oder Schauern, vor allem Richtung Schwarzwald, auch länger am Stück. Dazu wird es an der Küste teils richtig windig mit Sturmböen. In der Nacht gehen die Tiefstwerte auf 7 bis 0 Grad zurück, in höheren Lagen vereinzelt bis minus 2 Grad. Morgen ist es sehr kühl und wechselhaft, ab und zu Schauer, später von Westen her trockener und etwas freundlicher bei maximal bis 15 Grad.
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In Hiroshima gilt der Glaube, dass jeder Kranke geheilt werden kann, wenn er 1000 Kraniche aus Papier faltet. Die Vögel nehmen die Krankheit und ziehen damit in die Ferne.

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1: Im Studio Hanna Messerschmidt. Schönen guten Abend. Deutschland und die Ukraine wollen zusammen Drohnen entwickeln und herstellen. Das hat Verteidigungsminister Pistorius bei einem Besuch in Kiew angekündigt. Dabei geht es um Drohnen mit unterschiedlichen Reichweiten, von weniger als 100 bis zu mehr als 1500 Kilometern. Pistorius betonte,
2: die technologischen Sprünge hier in der Ukraine sind beachtlich und wir können davon profitieren, im besten Sinne des Wortes, indem wir für unsere Bundeswehr, für die NATO-Streitkräfte lernen, Informationen mitnehmen und vor allen Dingen auch weitere Joint Ventures auf den Weg bringen, also gemeinsame Entwicklung und gemeinsame Produktion von Technologie, um unsere Abschreckungsfähigkeit deutlich zu erhöhen.
1: Die Spritpreise sind zum ersten Mal seit Anfang März im bundesweiten Schnitt unter die 2-Euro-Marke gefallen. Das lag laut ADAC vor allem am gesunkenen Ölpreis. Die Experten kritisieren, dass der Tankrabatt weiter nicht vollständig weitergegeben wird. Immer mehr Menschen in Deutschland werden Opfer von Online-Straftaten. Die meisten kümmern sich aber kaum um ihre Sicherheit im Netz. Das zeigt ein neuer Bericht des Bundesamts für IT-Sicherheit. Mehr von Fabian Hoffmann.
3: Demnach war im vergangenen Jahr jeder 9. Opfer einer Straftat im Netz. Am häufigsten erwischt es Menschen beim Online-Shopping, aber auch Betrug beim Online-Banking, Phishing und gehackte Accounts kommen oft vor. Für die Betroffenen kann das richtig teuer werden. Ein Drittel klagt über finanzielle Verluste. Trotzdem informiert sich nur jeder 7. regelmäßig über Cybersicherheit.
1: Weil er einen Anschlag geplant haben soll, ist ein 17-Jähriger in Hamburg festgenommen worden. Laut Ermittlern soll der Syrer für einen Sprengstoffanschlag Ziele wie ein Einkaufszentrum oder eine Polizeiwache ins Auge gefasst haben. Dazu hat ihn offenbar die Terrormiliz Islamischer Staat inspiriert. In Wien hat die Eurovision Song Contest Woche begonnen. Zum Auftakt zogen die 35 Teilnehmerländer in einer großen Parade durch die österreichische Hauptstadt. Morgen und am Donnerstag gibt's die Halbfinals, am Samstag das Finale. Favorit ist laut den Buchmachern in diesem Jahr Finnland.
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4: Viele Wolken hängen am Himmel und vom Schwarzwald bis nach Niederbayern regnet es auch mal länger. Ansonsten kommt nur ab und zu ein Schauer runter. Später in der Nacht kann es in höheren Lagen auch Schnee geben. Die Tiefstwerte liegen bei 7 bis 0 Grad. Morgen geht's weiter mit vielen Wolken und vereinzelten Schauern, maximal 15 Grad.

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1: Nun hören Sie sich das an. Man sollte meinen, ich wohnte im Walde. Diese geschwätzige Dame, die ihren Schnabel nicht halten kann, ist Erna. Erna, unser Stubengeier. Auf Lateinisch Melopsitacus undulatus. Oder zu Deutsch, der Wellensittich. Da staunen Sie. Ja, aber so etwas musste ich alles erforschen, da ich durch unsere Erna erst auf die Idee kam, einmal eine Szene über unsere kleinen Freunde zu schreiben. Ich stellte es mir ganz lustig vor, Rolf Herricht als zukünftiger Haustierbesitzer, sei es nun Hund, Katze oder Vogel, und ich als erfahrener Tierexperte, der schon einen Vogel, naja, ich will nicht vorgreifen. Ich hatte es mir leichter gedacht und hoffte, Rolf Herricht zu überzeugen, dass die Haltung von Haustieren nicht ganz einfach sei, denn...
2: Wenn man sich ein Tier anschaffen will,
3: ja,
2: dann muss man zumindest ein bisschen Ahnung von Tieren haben.
3: Das ist
2: und aus diesem Grunde habe ich mir dieses Tierbuch hier gekauft. Das ist klug, was?
3: Das Buch?
2: Nein, ich meine die Idee, sich ein Tierbuch zu kaufen, denn da steht ja alles drin, was man über Tiere wissen muss. Zum Beispiel Tierzucht, Tierpflege, ja, Tierkrankheiten ja. Und so weiter und so weiter. Ja.
3: Ist ja klar.
2: Na ja, Miss Kind, Sie wissen doch, ich habe doch einen Vogel.
3: Ja. Ja, das weiß ja jeder, nicht?
2: Bitte!
3: Ich meine
2: doch einen richtigen.
3: Ja, und was haben Sie eigentlich für ein Vögelchen?
2: Ich habe einen Harzer Roller.
3: Ach. Bitte, was haben Sie?
2: Ich habe einen Harzer Roller.
3: Ah ja. Sprachen wir nicht eben vom Vogel?
2: Sag mal, kennen Sie denn keinen Harzer Roller?
3: Ja, doch, ja.
2: So klein und gelb?
3: Ja, ich mag ihn nicht. Der riecht doch so.
2: Bitte? Der riecht doch
3: nicht. Naja, wenn er frisch ist, riecht er noch nicht so, zugegeben.
2: Das heißt nicht frisch, das heißt jung.
3: Also, das ist gut, das ist, naja, ich hab's nie gehört, aber wie Sie wollen. Also der Käse ist nicht frisch, er ist jung.
2: Wer redet denn hier von einem Käse? Der Harzer Roller ist ein Kanarienvogel. Aber wie der Name schon besagt, kommt er woher?
3: Aus dem Harz.
2: Nein, von den Kanarischen Inseln. Dort fliegt er frei umher.
3: Guck mal.
2: Ja, Kanarische Inseln heißen aber gar nicht so. Die heißen eigentlich Hundeinseln.
3: Ach ja.
2: Ja, nun wissen Sie hoffentlich, was Harzer Roller sind, ja?
3: Ja, fliegende Hunde.
2: Bitte! Das ist ja wieder, um junge Hunde zu kriegen.
3: Ja, sehr frei. Nun kommen wir endlich zum Thema. Also, wie gesagt, ich will mir einen Hund anschaffen.
2: Dann fangen Sie erst mal klein an.
3: Mit kleinen Hund?
2: Nein. Wir werden nachsehen in meinem Buch, da wird ja sicher was drinstehen, was Passendes für Sie, wenn wir schon finden.
3: Oh, hier.
2: Was? Hier? Ah, ja. Da sehen Sie, aufgeschlagen schon, habe ich es.
3: Eine Hundehütte.
2: Was ist das?
3: Eine Hundehütte.
2: Das ist ein Terrarium.
3: Ach so.
2: Und was kommt da rein in das Terrarium?
3: Ein Terrier.
2: Nein. Da kommt rein zum Beispiel ein Goldhamster.
3: Ein Golter.
2: Goldhamster? Goldhamster,
3: ja? Aber teuer.
2: Wieso teuer? 2 bis 3 Mark das Stück.
3: Ja, das sind aber nicht die echten.
2: Bitte. Also lesen Sie erst mal nach, was hier steht über den Hamster, ja? Bitte schön. Also.
3: Taramchi Buffinace Kaluppe.
2: Was ist jetzt los? So rum. Bitte, der Hamster.
3: Ich dachte, es ist lateinisch.
2: Na nur.
3: Na gut, also.
2: Hier, andere Seite, da fängt es an.
3: Da ist er. Also. Der Hamster ist bösartig und übellaunig. Sehen Sie mal an, Herr Prall, der auch. Nicht nur
2: bitte! Sie. Also sehen Sie erst mal den Hamster an. Gefällt er Ihnen?
3: Oh, gefällt mir gut.
2: Gefällt Ihnen gut, ja. Was fällt Ihnen da zum Beispiel am Kopf auf?
3: Am Kopf fällt mir nichts auf.
2: Nein,
3: du. Doch, natürlich, ja. Fällt mir auf. Zwei Ohren fallen mir auf.
2: Nein.
3: Nein, Ohren fallen mir nicht auf. Gut, bitte, bitte.
2: Ich meine doch die Hamstertaschen.
3: Die Hamster...
2: Na, wo hat er denn die Hamstertaschen?
3: Wo hat er denn die Hamstertaschen?
2: Na, nur.
3: Ich, wo der die Hamster... Vielleicht hat er sie vergessen, oder was?
2: Bitte. Die hat er am Kopf. Und wie sagt man dazu?
3: Der hat was am Kopf.
2: Ach, was? Backentaschen.
3: Backentaschen.
2: Backentaschen, jawohl. Und was trägt er in den Backentaschen?
3: Backware, oder?
2: Oh, na, besser noch. Und sowas will sich ein Hund kaufen?
3: Ja, gerne.
2: Ich möchte bloß wissen, was für einen.
3: Das kann ich Ihnen sagen. Diesen hohen, wie heißen die? Diese langen.
2: Hä?
3: Warte mal. Ja, ja. 8 Pfundländer. Diesen.
2: 9 Pfundländer.
3: Na, auf 1 Pfund mehr oder weniger kommt es ja wohl nicht an.
2: Sag mal, kennen Sie sich überhaupt aus in Hunderassen?
3: In Hunde, aber, Herr Prall.
2: Wenn der Jäger auf die Jagd geht, nimmt er was mit?
3: Eine Flinte.
2: Was denn noch?
3: Noch eine Flinte.
2: Wieso denn?
3: Vielleicht eine Doppelflinte, ich weiß nicht.
2: Den Dackel!
3: Eine Flinte für einen Dackel.
2: Ja. Sonst mal, haben Sie schon mal einen Dackel schießen sehen?
3: Ganz selten. Ganz selten, Herr Prall.
2: Wenn der Jäger auf die Fuchsjagd geht,
3: ja?
2: Ja, dann setzt er den Dackel auf die Vierte.
3: Ach, und darauf reitet der Dackel hinterher?
2: Nein! Ich sagte nicht Pferde, ich sagte Fährte.
3: Fährte.
2: Fährte, ja. Nun passen Sie auf, plötzlich
3: ja?
2: Knackt es im Unterholz. Was macht der Fuchs, na? Was macht der Fuchs?
3: Was macht der?
2: Er schnürt plötzlich davon.
3: Was macht der?
2: Er schnürt plötzlich davon.
3: Ah.
2: Und was macht der Dackel?
3: Der schnürt auch davon. Der schnürt sein Päckchen. Ich weiß doch nicht, was die Tiere da im Walde treiben. Was merkwürdig.
2: Ihn packt das Jagdfieber.
3: Ah. Jetzt kriegt er auch noch Fieber. Da müssen wir mit ihm zum Arzt oder irgendwas.
2: Aber doch nicht zum Arzt.
3: Keine Warum? Krankheit?
2: Das ist eine Krankheit. Aber eine richtige Tierkrankheit ist zum Beispiel die Tollwut.
3: Ah ja, ja, die kennt. Tollwut kenne ich.
2: Sondern Sie kennen immer alles.
3: Tollwut kenne ich.
2: Woran erkennen Sie denn die Tollwut?
3: Ja, das,
2: Na? Stechender Blick.
3: Ja.
2: Gereiztheit.
3: Ja.
2: Wutanfälle.
3: Immerzu.
2: Und übertragbar auf den Menschen.
3: Ja, das wissen wir ja, nicht?
2: Bitte! Lieber Herr Herrich,
3: lieber Herr
2: wenn
3: Preis.
2: Sie ein Tierhalter sind, dann müssen Sie ein bisschen Ahnung von Tieren haben.
3: Ja, das ist
2: von
3: wahr.
2: Tierkrankheiten.
3: Das muss man.
2: Denn der Tierarzt fragt ja nicht das Tier, er fragt Sie.
3: Ja,
2: nun stellen Sie sich vor, Ihr armer Hund würde eines Tages krank.
3: Das ist nicht so schlimm, gibt es ja Tierärzte, nicht? Zum Tierarzt, fertig.
2: Der arme Tierarzt.
3: Wieso?
2: Waren Sie schon mal in der Tierarztpraxis?
3: Nein, noch nie, aber wie ich Sie kenne, werden das mir ja gleich erklären. Lerne ich wieder so viel von Ihnen.
2: Ach, Sie wollen was lernen?
3: Ja.
2: Gut, schön, wird ja auch höchste Zeit. Sie sind jetzt der Tierarzt?
3: Der Tierarzt.
2: Und ich bin?
3: Der Hund.
2: Nein! Ich bin das Herrchen.
3: Das ja. Bitte?
2: Das Herrchen.
4: Was gibt's denn da zu lachen, sagen Sie mal?
3: Ist alles klar, Herr Prall.
2: Jeder Hund hat ein Herrchen.
3: Jeder hat ein.
2: So, und jetzt komme ich.
3: Jetzt komme
2: ich. Ja?
3: Und ja, Moment mal, Herrchen.
2: Was denn nur schon wieder?
3: Hat denn das Herrchen ein Hundchen?
2: Ja, das will ich ja jetzt gerade holen.
3: Ein richtigen Hund?
2: Na, nicht ein richtigen Hund, ein Spielzeughund.
3: Ach so, ja, dann ist prima.
2: Ist klar, ja?
3: Alles klar.
2: So, Sie ziehen sich mal den Kittel hier an.
3: Ich ziehe den Kittel. Was mache ich denn?
2: Sie ziehen sich den Kittel bitte an.
3: Ich ziehe den Kittel.
2: Und dann rufen Sie mich herein.
3: Dann rufe ich herein.
2: Nein, Sie rufen mich herein. Denn hier ist das Behandlungszimmer, da hinten ist das Wartezimmer und da werde ich jetzt warten.
3: Ja, können Sie lange warten.
2: Bitte!
3: Da kann man bestimmt schön warten. Ja, ja.
2: Nur also, gut. Ich gehe warten.
3: Ja, ist richtig. Jetzt machen wir auch noch mit Kostüm. Es wird immer schöner. Was ist das? Sehen, was wir hier machen können. So. Das sind so die Kittel, die Herr Prall besorgt. Ich weiß es nicht. Ach so, das ist, geht so. Entschuldigung. Es war, ich weiß es jetzt, schick so, nicht? So könnte es, ja, so.
2: Dauert denn das noch lange?
3: Hat da nicht eben ein Hund gebellt? Ja, was sollte ich sagen? So eine Marei hier!
2: Sag mal, ich höre wohl schlecht, was?
3: Sie hören schlecht, müssen Sie zum Ohrenarzt, der wohnt gleich um die Ecke.
2: Das heißt der Nächste, bitte!
3: Ja, das ist der Nächste. Die anderen wohnen viel weiter.
2: Wenn Sie mich hereinrufen, heißt das der Nächste, bitte!
3: Ach.
2: Ja, und dann müssen wir beide uns erstmal bekannt machen.
3: Ich kenne Sie doch, Sie sind das Herrchen Peitsche.
2: Bitte! Das gehört doch zum Spiel.
3: Ah ja.
2: Ich komm nochmal.
3: Der Nächste bitte nochmal.
2: Guten Tag. Preil.
5: Guten Tag, Herr Rich.
2: Mein Hund ist krank.
5: Ach ja, ob das nicht so schlimm wie ich.
2: Halt!
5: Was ist denn du wieder?
4: Sagen Sie, was soll denn das?
5: Was ist denn?
4: Was ist denn? Warum haben Sie die Knöpfe hinten?
5: Achso, ich stehe verkehrt rum, Herr Preis.
2: Möchten Sie sich bitte erstmal vernünftig anziehen?
5: Entschuldigung, Herr Preis, es war vorhin so eilig und das Wartezimmer voller Hunde. Ah. Also es ist ja alles ganz schlimm. Aber jetzt werden wir, jetzt wird's werden. Alles wird gut, Herr Preis. Nicht
2: fertig.
5: Ist gleich geht's.
4: Ist denn das die Möglichkeit?
5: Entschuldigung, hier fehlt ein Stück Stoff hier oben.
4: Dann gucken Sie mal unten.
5: Da fehlt auch ein Stück. Das ist total verschnitten. Wo haben Sie denn den hier? Lassen wir ihn auf.
2: Können wir nun endlich anfangen?
5: Jetzt können wir endlich anfangen.
2: Also, zum dritten Mal. Mein Hund ist krank.
5: Zum dritten Mal? Und da kommen Sie jetzt erst? Warum kommen Sie nicht beim ersten Mal? Da hätte ich vielleicht noch helfen können. Jetzt ist zu spät.
2: Wollen Sie bitte endlich untersuchen?
5: Ja, bitte machen Sie sich frei.
2: Der Hund ist krank.
5: Machen Sie den Hund frei?
2: Also bitte schön, Sie müssen doch als Tierarzt alles erfragen. Erst einmal die Anamnese.
5: Jetzt klar, bitte?
2: Die Anamnese.
5: Ach, der Hund heißt Anna.
2: Wieso kommen Sie darauf?
5: Sprachen Sie nicht von Annas Nese?
2: Anamnese heißt Krankengeschichte. Der Tierarzt muss alles wissen. Erst einmal, ja, das ist ein Zwergpudel. Woher stammt er?
5: Von den Zwergen.
2: Aus welchem Zwinger?
5: Aus Dresden. Aus dem Dresdner Zwinger.
2: Ist denn das möglich? Zum letzten Mal, Hund fühlt sich elend.
5: Ach, Hundeelend.
2: Er kratzt sich dauernd hinter den Ohren.
5: Ja, der denkt vielleicht über sein Elend nach. Nicht?
2: Außerdem hat er dauernd seinen Schwanz eingeklemmt.
5: Drum ist er auch so kurz.
2: Bitte! Wenn ein Hund sich nicht wohlfühlt, dann klemmt er den Schwanz ein.
5: Und sowas hilft?
2: Auch wenn es nicht! Was schließen Sie aus einer belegten Zunge?
5: Er aß belegte Brötchen.
2: Quatsch! Magenverstimmung!
5: Guck mal.
2: Ja, guck mal an. Was machen Sie? Was? Nachsehen.
5: Nachsehen.
2: Münzstück! Komm nicht hinten! Machen Sie mal die Schnauze auf!
5: Jetzt. Was mache ich? Na ja!
2: Beim Hund!
5: Och, schön dumm, nachher beißt der mich. Nein, nein.
2: Der beißt doch nicht. Ein Tierarzt darf doch keine Angst haben. Mensch, geben Sie den Kittel her. Jetzt werde ich Ihnen zeigen, wie ein Tierarzt vorgeht. Sie sind jetzt der Hundebesitzer, ich bin der Tierarzt. Aha. So, da werden Sie sehen, wie das gemacht wird. Da muss nämlich jeder Handgriff muss da sitzen.
5: Ja, Moment mal, Herr Breit, jetzt muss ich mal fragen. Sie würden also so einem Hund so richtig in die Schnauze fassen?
2: Machen Sie mal keine Sorgen, ja?
5: Nur bitte.
2: Ja, ein Tierarzt hat nämlich keine Angst.
5: Dann kann ich ja jetzt kommen.
2: Ja, warten Sie mal, bis ich Sie hereinrufe. Ich muss erst den Kittel anziehen.
5: Muss doch mal fragen, ein Tierarzt hat überhaupt keine Angst?
2: Löchern Sie mich nicht dauernd. Sie werden es ja gleich erleben, wie ich das Tier richtig anpacke. Richtig anpacken, Sie Angsthase. Aber sich einen Hund kaufen, was? Das haben wir gerne. So, Moment, ich bin soweit. Es geht los, Achtung. Bitte der Nächste.
5: So.

0: Vorwärts immer, rückwärts nimmer.
1: Ein Einwohner aus Stockholm fährt zur Entenjagd aufs Land. Als er eine Ente sieht, zielt er und schießt. Doch der Vogel fällt auf den Hof eines Bauerns und der rückt die Beute nicht heraus.
2: Das ist mein Vogel,
1: besteht der Städter auf seinem Recht. Der Bauer schlägt vor, den Streit, wie auf dem Lande üblich, mit einem Tritt in den Unterleib beizulegen. Wer weniger schreit, kriegt den Vogel. Der Städter ist einverstanden. Der Bauer holt aus und landet einen gewaltigen Tritt in den Weichteilen des Mannes. Der bricht zusammen und bleibt 20 Minuten am Boden liegen. Als er wieder aufstehen kann, keucht er:
2: Okay, jetzt bin ich dran.
1: Nee, sagt der Bauer im Weggehen. Hier, nehmen Sie die Ente. Oh.

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1: Im Studio Hanna Messerschmidt. Schönen guten Abend. Die Spritpreise sind zum ersten Mal seit Anfang März unter die 2-Euro-Marke gefallen. Der ADAC dämpft aber die Hoffnungen, dass die Preise noch weiter runtergehen. Mehr von Jana Klonikowski.
2: Der Liter Diesel kostete gestern im Schnitt 1,98 Euro. Super E10 war nochmal 2 Cent günstiger. Grund für die gesunkenen Preise sind laut ADAC der ebenfalls gesunkene Ölpreis und der starke Euro. Die ADAC-Experten kritisieren aber weiter, dass der Tankrabatt nicht vollständig an die Kunden weitergegeben, sondern zum Teil von den Mineralölunternehmen einbehalten wird. Weil der Ölpreis zuletzt wieder angezogen hat, geht der ADAC auch davon aus, dass die Spritpreise zunächst nicht weiter runtergehen.
1: Deutschland und die Ukraine wollen stärker militärisch zusammenarbeiten. Beide Länder wollen gemeinsam neue Drohnen entwickeln, wie Verteidigungsminister Pistorius bei einem Besuch in Kiew bekannt gab. Die Ukraine habe in den vergangenen Jahren beachtliche technologische Sprünge in dem Bereich hingelegt, so Pistorius. Wie können die Menschen in Deutschland entlastet werden? Nachdem die Entlastungsprämie im Bundesrat gestoppt wurde, will die Bundesregierung das weitere Vorgehen prüfen. Zuletzt hatte sich unter anderem die Verbraucherzentrale für Direktzahlungen ausgesprochen. Die würde auch der Wirtschaftsberater der Bundesregierung Gabriel Felbermayr begrüßen. Er sieht aber Hürden und sagt bei NTV:
3: Wenn man daran denkt, wie in der Corona-Krise versucht wurde, genau das umzusetzen und man da die Datenvoraussetzungen nicht hat, dann würde man meinen, dass man jetzt 6 Jahre später die Infrastrukturen hat. Sie sind auch scheinbar da, aber wohl nicht in der Form, wie man es bräuchte. Aber jetzt, weil man diese Infrastruktur nicht hat, zur Gießkanne zu greifen, das ist sicherlich die schlechteste aller Alternativen.
1: In Hamburg soll ein Jugendlicher einen Anschlag geplant haben. Der 17-jährige Syrer wurde von Spezialkräften der Polizei festgenommen. Er soll zu den Plänen von der Terrormiliz IS inspiriert worden sein. Bei Durchsuchungen wurden unter anderem Dünger und auch ein Messer gefunden. In einem Monat startet die Fußball-WM in Kanada, Mexiko und den USA. Während die FIFA ein Event der Superlative beschwört, ist vom großen Hype bislang noch wenig zu spüren. In den USA ist der erhoffte Buchungsboom bei den Hotels ausgeblieben. Zwei Gründe: die hohen Preise und die Politik von Präsident Trump.
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4: Viele Wolken hängen am Himmel und vom Schwarzwald bis nach Niederbayern regnet es auch mal länger. Ansonsten kommt nur ab und zu ein Schauer runter. Später in der Nacht kann es in höheren Lagen auch Schnee geben. Die Tiefstwerte liegen bei 7 bis 0 Grad. Morgen geht's weiter mit vielen Wolken und vereinzelten Schauern, maximal 15 Grad.

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1: Im Studio Hanna Messerschmidt. Schönen guten Abend. Die Spritpreise sind zum ersten Mal seit Anfang März im bundesweiten Schnitt unter die 2-Euro-Marke gefallen. Das lag laut ADAC vor allem am gesunkenen Ölpreis. Die Experten kritisieren, dass der Tankrabatt weiter nicht vollständig weitergegeben wird. Deutschland und die Ukraine wollen zusammen Drohnen entwickeln und herstellen. Das hat Verteidigungsminister Pistorius bei einem Besuch in Kiew angekündigt. Dabei geht es um Drohnen mit unterschiedlichen Reichweiten, von weniger als 100 bis zu mehr als 1500 Kilometern. Pistorius betonte,
2: die technologischen Sprünge hier in der Ukraine sind beachtlich und wir können davon profitieren, im besten Sinne des Wortes, indem wir für unsere Bundeswehr, für die NATO-Streitkräfte lernen, Informationen mitnehmen und vor allen Dingen auch weitere Joint Ventures auf den Weg bringen, also gemeinsame Entwicklung und gemeinsame Produktion von Technologie, um unsere Abschreckungsfähigkeit deutlich zu erhöhen.
1: In Hamburg soll ein Jugendlicher einen Anschlag geplant haben. Der 17-Jährige wurde von Spezialkräften der Polizei festgenommen. Jana Klonikowski berichtet.
3: Der 17-jährige Syrer soll laut Ermittlern von der Terrormiliz Islamischer Staat zu dem Anschlagsplan inspiriert worden sein. Demnach soll er für einen Sprengstoffanschlag Ziele wie ein Einkaufszentrum oder eine Polizeiwache ins Auge gefasst haben. Auch einen Anschlag mit Molotow-Cocktails oder einem Messer soll der Jugendliche in Erwägung gezogen haben. Bei Durchsuchungen wurden Dünger, flüssiger Grillanzünder, ein Messer und eine Sturmhaube gefunden.
1: Letztes Jahr sind in Deutschland zum ersten Mal mehr Wärmepumpen als Gasheizungen verkauft worden. Sie kommen vor allem in neu gebauten Häusern zum Einsatz. In bestehenden Häusern wird noch häufiger auf Gasheizungen gesetzt, heißt es von der Deutschen Energieagentur. Der deutsche Schiedsrichter Daniel Siebert wird das Champions League-Finale pfeifen. Das hat die UEFA bekannt gegeben. Der 42-Jährige ist erst der 5. deutsche Finalschiri überhaupt. Beim Finale Ende Mai in Budapest treffen der FC Arsenal und Paris Saint-Germain aufeinander.
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4: Viele Wolken hängen am Himmel und vom Schwarzwald bis nach Niederbayern regnet es auch mal länger. Ansonsten kommt nur ab und zu ein Schauer runter. Später in der Nacht kann es in höheren Lagen auch Schnee geben. Die Tiefstwerte liegen bei 7 bis 0 Grad. Morgen geht's weiter mit vielen Wolken und vereinzelten Schauern, maximal 15 Grad.

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1: Im Studio Hanna Messerschmidt. Deutschland und die Ukraine wollen zusammen Drohnen entwickeln und herstellen. Das hat Verteidigungsminister Pistorius bei einem Besuch in Kiew angekündigt. Dabei geht es um Drohnen mit unterschiedlichen Reichweiten, von weniger als 100 bis zu mehr als 1500 Kilometern. Pistorius betonte,
2: die technologischen Sprünge hier in der Ukraine sind beachtlich und wir können davon profitieren, im besten Sinne des Wortes, indem wir für unsere Bundeswehr, für die NATO-Streitkräfte lernen, Informationen mitnehmen und vor allen Dingen auch weitere Joint Ventures auf den Weg bringen, also gemeinsame Entwicklung und gemeinsame Produktion von Technologie, um unsere Abschreckungsfähigkeit deutlich zu erhöhen.
1: Vor allem der Dieselpreis an den Tankstellen ist gerade im Sinkflug. Laut ADAC ist der Preis im bundesweiten Schnitt zum ersten Mal seit Anfang März unter die 2-Euro-Marke gefallen. Das Allzeithoch beim Diesel lag nach Beginn des Irankriegs zwischenzeitlich bei gut 2,44 Euro pro Liter. Die EU lehnt Altkanzler Schröder als Vermittler im Ukraine-Krieg ab. Es sei nicht sehr weise, Russland die Ernennung eines europäischen Vermittlers zu überlassen, sagte die Außenbeauftragte Kallas. Kreml-Chef Putin hatte Schröder am Wochenende als Vermittler ins Spiel gebracht. Immer mehr Menschen in Deutschland werden Opfer von Online-Straftaten. Die meisten kümmern sich aber kaum um ihre Sicherheit im Netz. Das zeigt ein neuer Bericht des Bundesamts für IT-Sicherheit. Mehr von Fabian Hoffmann.
3: Demnach war im vergangenen Jahr jeder 9. Opfer einer Straftat im Netz. Am häufigsten erwischt es Menschen beim Online-Shopping, aber auch Betrug beim Online-Banking, Phishing und gehackte Accounts kommen oft vor. Für die Betroffenen kann das richtig teuer werden. Ein Drittel klagt über finanzielle Verluste. Trotzdem informiert sich nur jeder 7. regelmäßig über Cybersicherheit.
1: In Wien hat die Eurovision Song Contest Woche begonnen. Zum Auftakt zogen die 35 Teilnehmerländer in einer großen Parade durch die österreichische Hauptstadt. Morgen und am Donnerstag gibt's die Halbfinals, am Samstag das Finale. Favorit ist laut den Buchmachern in diesem Jahr Finnland.
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1: Da sind gerade viele Wolken unterwegs und gebietsweise regnet's auch länger, vor allem vom Schwarzwald bis nach Niederbayern. Sonst gibt's eher mal einen Schauer, dazu liegen die Temperaturen aktuell zwischen 7 und 0 Grad. Tagsüber bleibt's oft grau, regnerisch und ziemlich kühl, bei maximal 8 bis 14 Grad.

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1: Im Studio Hanna Messerschmidt. Deutschland und die Ukraine wollen zusammen Drohnen entwickeln und herstellen. Das hat Verteidigungsminister Pistorius bei einem Besuch in Kiew angekündigt. Wir können von den Erfahrungen der Ukraine in dem Bereich nur profitieren, so Pistorius weiter. Die Spritpreise sind zum ersten Mal seit Anfang März unter die 2-Euro-Marke gefallen. Der ADAC dämpft aber die Hoffnungen, dass die Preise noch weiter runtergehen. Mehr von Jana Klonikowski.
2: Der Liter Diesel kostete gestern im Schnitt 1,98 Euro. Super E10 war nochmal 2 Cent günstiger. Grund für die gesunkenen Preise sind laut ADAC der ebenfalls gesunkene Ölpreis und der starke Euro. Die ADAC-Experten kritisieren aber weiter, dass der Tankrabatt nicht vollständig an die Kunden weitergegeben, sondern zum Teil von den Mineralölunternehmen einbehalten wird. Weil der Ölpreis zuletzt wieder angezogen hat, geht der ADAC auch davon aus, dass die Spritpreise zunächst nicht weiter runtergehen.
1: Nachdem die umstrittene Entlastungsprämie vorerst gestoppt ist, prüft die Bundesregierung, wie es weitergeht. Heute berät dazu auch der Koalitionsausschuss. Regierungssprecher Stefan Cornelius sagt:
3: Die Bundesregierung wird jetzt sehr zeitnah über die nächsten Schritte entscheiden. Sie hält an der Idee einer Entlastung der Bürgerinnen und Bürger gerade durch die gestiegenen Energiepreise fest. Es gibt sehr viele Instrumente und deswegen denke ich, werden nochmal alle Optionen jetzt geprüft.
1: Die 1.000 Euro Entlastungsprämie war letzte Woche durch den Bundesrat gefallen. Bei Union und SPD gibt es Stimmen, dass sie damit vom Tisch ist. Weil er einen Anschlag geplant